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1: Ich bin Ursula Winkler. Die Polizei fahndet mit Hochdruck nach einem Mann, der Sabotageaktionen gegen das deutsche Stromnetz verübt haben soll. Nachdem Beamte in seiner Wohnung in Gevelsberg Sprengstoff gefunden hatten, stürmte ein Spezialeinsatzkommando am Nachmittag im rund 100 Kilometer entfernten Niederzier in einem Wald einen Lastwagen.
2: Der Mann war nicht in dem gestürmten Lastwagen, den der 48-Jährige anscheinend zu einem Wohnmobil umgebaut hatte. Möglicherweise ist er jetzt zu Fuß unterwegs, so NRW-Innenminister Reul. Er und Bundesinnenminister Dobrindt sprachen zunächst von einem Einzeltäter und von Klimaextremismus. Es sei aber nicht auszuschließen, dass der Mann doch noch Helfer hatte oder Verbindungen ins Ausland. Auch angesichts der vielen verschiedenen Angriffsorte auf Stromeinrichtungen. Und unklar ist auch, warum der Mann in Bekennerschreiben seinen Namen und seine Wohnadresse angab. René Tochau, Nachrichtenredaktion.
1: Die EU-Grenzschutzagentur Frontex ist den meisten wohl eher als Ablocker von Migranten bekannt. Jetzt setzt Frontex im Ärmelkanal erstmals eigene Schiffe zur Seenotrettung von Migranten ein.
3: Die Aufgabe der von Frontex gestellten Schiffe wird es sein, französische Rettungsschiffe zu unterstützen, die Migranten helfen, wenn sie bei der Überfahrt nach Großbritannien in Seenot geraten. Anders als bei anderen Frontex-Einsätzen geht es also nicht um Migranten, die in die EU einreisen wollen, sondern um solche, deren Ziel ausdrücklich Großbritannien ist. Auf Bitten von London geht Frankreich zwar gegen Schleuser an seiner Küste vor, den in großer Zahl auf Schlauchboote gepferchten Migranten aber bieten französische Schiffe Hilfe an, wenn sie in Not geraten. Michael Evers, Paris.
1: Fast jeder Erwerbstätige in Deutschland wünscht sich eine andere Arbeitszeit. Während 3,8 Millionen weniger arbeiten wollen, wünschen sich 1,5 Millionen mehr Arbeitszeit. Das berichtet das Statistische Bundesamt auf der Grundlage des Mikrozensus 2025. Der Wunsch nach Reduzierung entsteht vor allem, wenn Beschäftigte eine lange Wochenarbeitszeit haben. Die lag im Schnitt bei 40,9 Stunden und sollte nach dem Wunsch der Befragten durchschnittlich um 10,5 Stunden abgesenkt werden. Zum Fußball. Der VfB Stuttgart hat in seinem ersten Heimspiel der neuen Bundesliga-Saison den ersten FC Köln dominiert. Die Stuttgarter gewannen mit 4:1.
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4: Hallo auf die Straßen. Aktuell liegen uns keine Meldungen vor. Ihr habt freie Fahrt. In 30 Minuten gibt es hier das nächste Update. Kommt gut und sicher an euer Ziel.
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4: Bei euch in Landstuhl sind es aktuell 21 Grad. In Kusel ebenfalls 21. Kirchham-Bolanden meldet 19 Grad. In der Nacht sinkt das Thermometer auf frische 11 Grad. Morgen erwartet euch ein Tag mit Wolken und sonnigen Abschnitten. Bei anfangs 11 Grad, im Laufe des Tages steigt das Thermometer auf angenehm warme 27 Grad an.
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uns in der Redaktion war es mal jemandem zu laut. Wegen AC/DC. 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
1: Und jetzt stellen wir euch eine Southern Blues und Country Band aus England vor, nämlich die Chris Burras.

0: das ist nicht nur musikalisch äußerst interessant. Frontmann Chris Burras, der war früher tatsächlich professioneller Mixed Martial Arts Kämpfer.
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0: Allerdings mit mäßigem Erfolg. Als Musiker gefällt er uns viel besser. Hier ist die Chris Burras Band.

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1: Ich bin Ursula Winkler. Die Polizei hat in Nordrhein-Westfalen das Fahrzeug eines Mannes gestürmt, der mehrerer Sabotageaktionen gegen die Stromversorgung verdächtigt wird. Der 48-Jährige war nicht im Wagen und ist weiter auf der Flucht. In seiner Wohnung in Gebesberg fanden Ermittler Sprengstoff. Zwei Bekennerschreiben gelten nach Angaben von NRW-Innenminister Reul als authentisch. Ob der Mann tatsächlich für die Taten verantwortlich ist, wird weiter geprüft. Der verschärfte Sparkurs bei VW wird auch in Deutschland zu spüren sein. Das neue Sparpaket betrifft laut Niedersachsens Ministerpräsident Lies wohl etwa 25.000 Stellen in Deutschland. Das wäre ungefähr die Hälfte des von Volkswagen angepeilten Abbaus von rund 50.000 weiteren Stellen.
2: Es sollen keine Werke geschlossen werden, betont Lies, das sei auch nicht vereinbart worden. Aber die Unternehmensstandorte müssten schlanker, effizienter und schneller werden. Und zwar nicht nur bei VW allein, sondern bei allen 170 Gesellschaften des Konzerns. An den deutschen Standorten sollte vor allem die Wettbewerbsfähigkeit verbessert werden. Das gelte insbesondere für Emden, Hannover, Zwickau und Neckarsulm. Thomas Thonfeld, Berlin.
1: Verkehrssünder müssen jetzt deutlich länger vor einem Bußgeldbescheid zittern als bisher. Darauf weist der Automobilclub von Deutschland hin. Bisher waren solche Ordnungswidrigkeiten oft nach 3 Monaten schon verjährt. Seit dem Sommer kann der Bescheid deutlich später im Briefkasten landen.
3: Über Rot oder zu schnell gefahren, falsch geparkt oder mit dem Handy am Steuer erwischt worden. Das alles kann jetzt deutlich länger geahndet werden, nämlich 6 Monate statt 3. Und die Behörden können durch bestimmte Maßnahmen die Frist von vorne beginnen lassen. Bei technischen Verstößen gilt eine Frist von 2 Jahren. Der Automobilclub kritisiert das. Manche könnten sich nach so langer Zeit gar nicht mehr erinnern, wer das Auto gefahren ist. Man sollte jeden Bußgeldbescheid penibel prüfen, bevor man zahlt. Thomas Bremser, Nachrichtenredaktion.
1: Zum Fußball. Der VfB Stuttgart hat das erste Heimspiel der neuen Bundesliga-Saison souverän für sich entschieden. Die Stuttgarter besiegten den ersten FC Köln mit 4:1. In der zweiten Bundesliga trennten sich Arminia Bielefeld und der FC St. Pauli mit 2:2 unentschieden. Auch das Spiel Hannover 96 gegen den Karlsruher SC endete mit 2:2.
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4: Hallo auf die Straßen. Aktuell liegen uns keine Meldungen vor. Ihr habt freie Fahrt. In 30 Minuten gibt es hier das nächste Update. Kommt gut und sicher an euer Ziel.
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4: In Kirchheim-Bolanden haben wir aktuell 18 Grad. In Landstuhl sind es 19 Grad. In Otterberg ebenfalls. In der Nacht sinkt das Thermometer auf frische 11 Grad. Morgen erwartet euch ein Tag mit Wolken und sonnigen Abschnitten. Bei anfangs 11 Grad. Im Laufe des Tages steigt das Thermometer auf angenehm warme 27 Grad an.
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1: Und wenn du dich ja wirklich auf eine Band verlassen kannst, die kontinuierlich frische Banger liefert, dann sind's Green Day. Ist schon ihre 13. Single in den letzten 5 Jahren. Beispiellos produktiv, die Jungs.
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1: Hier sind Green Day mit I'm Never Gonna Rest in Peace.

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1: Ich bin Ursula Winkler. Die Polizei hat in Nordrhein-Westfalen das Fahrzeug eines Mannes gestürmt, der nach mehreren Sabotageaktionen gegen die Stromversorgung verdächtigt wird. Der 48-Jährige war nicht im Wagen und ist weiter auf der Flucht. In seiner Wohnung in Gevelsberg fanden Ermittler Sprengstoff. Zwei Bekennerschreiben gelten nach Angaben von NRW-Innenminister Reul als authentisch. Innenminister Dobrindt sprach von Klimaterrorismus.
2: Das Wissen, was offenbart wird in diesen Schreiben, das ist eindeutiges Täterwissen. Und von daher kann man davon ausgehen, dass erstmal die Indizien dafür sprechen, dass wir es hier mit dem Täter zu tun haben. Aber wir befinden uns immer noch im Bereich der Verdachtssituation. Aber nach aktuellem Stand muss man hier von Klimaextremismus ausgehen.
1: Innenminister Dobrindt. In Sachsen-Anhalt wird am Sonntag ein neuer Landtag gewählt. In ersten Umfragen lag die AfD weiter deutlich vor der CDU. Laut Befragung der Forschungsgruppe Wahlen für das ZDF kommt die AfD auf 41%. Die CDU hofft auf eine weitere Amtszeit von Ministerpräsident Schulze und liegt bei 23%.
3: Drittstärkste Kraft wird laut Umfrage die Linke mit gut 11%, dahinter SPD und Grüne mit 8,5 und 6%. AfD und CDU sind meilenweit voneinander entfernt. Die AfD könnte mit diesem Ergebnis aber nicht allein regieren, sie wäre auf Koalitionspartner angewiesen. Eine Zusammenarbeit mit ihr haben die anderen Parteien im Vorfeld aber ausgeschlossen. Höchstwahrscheinlich wird es sehr schwierig, eine Landesregierung ohne die AfD zu bilden. Aber 26% der Befragten wissen noch nicht, wen sie am Sonntag wählen werden. Der Ausgang der Wahl wird verdammt spannend. David Riemer, Berlin.
1: Nach dem Streit um politische Äußerungen beim Glücksgefühle-Festival erlebt Alphavilles Forever Young ein kleines Comeback. Mehrere Künstler spielten den Song auf dem Hockenheimring, nachdem Alphaville zunächst ausgeladen und später wieder eingeladen worden war. Auslöser war die Bitte der Veranstalter, auf politische Botschaften zu verzichten. Mitveranstalter Markus Krampe bezeichnete die Ausladung inzwischen als Fehler. Zum Fußball. Der VfB Stuttgart hat das erste Heimspiel der neuen Bundesliga-Saison souverän für sich entschieden. Die Stuttgarter besiegten den ersten FC Köln mit 4:1.
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4: Hallo auf die Straßen. Aktuell liegen uns keine Meldungen vor. Ihr habt freie Fahrt. In 30 Minuten gibt es hier das nächste Update. Kommt gut und sicher an euer Ziel.
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4: Bei euch in Eisenberg sind es aktuell 18 Grad, in Landstuhl messen wir 19 und Waldmoor meldet 17 Grad. In der Nacht sinkt das Thermometer auf frische 11 Grad. Morgen erwartet euch ein Tag mit Wolken und sonnigen Abschnitten. Bei anfangs 11 Grad, im Laufe des Tages steigt das Thermometer auf angenehm warme 27 Grad an.
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1: Kiss and Dynamite haben wieder was Neues und das ist schon echt eine

0: eigentlich hatte ja Sänger Hannes in den Sack gehauen, aber der Fanaufstand war so groß, dass er gesagt hat, okay, ein Album mache ich noch.
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2: Hier sind Kiss and Dynamite mit Originalsänger Hannes Braun und Glory Days.
1: Yes.

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1: Ich bin Ursula Winkler. Die Polizei hat in Nordrhein-Westfalen das Fahrzeug eines Mannes gestürmt, der nach mehreren Sabotageaktionen gegen die Stromversorgung verdächtigt wird. Der 48-Jährige war nicht im Wagen und ist weiter auf der Flucht. In seiner Wohnung in Gevesberg fanden Ermittler Sprengstoff. Zwei Bekennerschreiben gelten nach Angaben von NRW-Innenminister Reul als authentisch. Innenminister Dobrindt sprach von Klimaterrorismus.
2: Wir gehen bisher nach dem allem, was wir wissen, von einem Einzeltäter aus. Das sagt nichts darüber aus, was im Laufe der Ermittlungen noch kommen kann. Es kann durchaus auch Vernetzungen geben zwischen den Elementen des Extremismus und auch des Staatsterrorismus.
1: Bundesinnenminister Dobrindt. Am Wahlwochenende werden in der Landeshauptstadt von Sachsen-Anhalt mehrere tausend Menschen zu Demonstrationen und Kundgebungen erwartet. Bisher seien 12 Veranstaltungen in Magdeburg angemeldet, das teilt die Polizei mit. Die größte findet heute auf dem Domplatz statt. Hier erwartet ein Bündnis aus Gewerkschaften und Zivilgesellschaft rund 8000 Teilnehmer. Daneben begeht die AfD ihren offiziellen Wahlkampfabschluss. Morgen ist dann die Landtagswahl. Verkehrssünder müssen jetzt deutlich länger vor einem Bußgeldbescheid zittern als bisher. Darauf weist der Automobilclub Deutschland hin. Bislang waren solche Ordnungswidrigkeiten oft nach 3 Monaten schon verjährt. Seit dem Sommer kann der Bescheid deutlich später im Briefkasten landen.
3: Über Rot oder zu schnell gefahren, falsch geparkt oder mit dem Handy am Steuer erwischt worden. Das alles kann jetzt deutlich länger geahndet werden, nämlich 6 Monate statt 3. Und die Behörden können durch bestimmte Maßnahmen die Frist von vorne beginnen lassen. Bei technischen Verstößen gilt eine Frist von 2 Jahren. Der Automobilclub kritisiert das. Manche könnten sich nach so langer Zeit gar nicht mehr erinnern, wer das Auto gefahren ist. Man sollte jeden Bußgeldbescheid penibel prüfen, bevor man zahlt. Thomas Bremser, Nachrichtenredaktion.
1: Zum Fußball. Der VfB Stuttgart hat das erste Heimspiel der neuen Bundesliga-Saison souverän für sich entschieden. Die Stuttgarter besiegten den 1. FC Köln mit 4:1. In der 2. Bundesliga trennten sich Arminia Bielefeld und der FC St. Pauli mit 2:2 unentschieden. Auch das Spiel Hannover 96 gegen den Karlsruher SC endete mit 2:2.
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4: Hallo auf die Straßen. Aktuell liegen uns keine Meldungen vor. Ihr habt freie Fahrt. In 30 Minuten gibt es hier das nächste Update. Kommt gut und sicher an euer Ziel.
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4: In Ramstein-Miesenbach sind es aktuell 18 Grad. In Landstuhl ebenfalls 18. In Kirchheimbolanden messen wir 17 Grad. Heute erwartet euch bis zum Morgen noch Regen. Dann wird es wechselnd bewölkt. Das Ganze bei angenehmen 25 Grad.
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2: Ich lieb's ja immer komplett, wenn so ein paar schöne Musikfilme rauskommen. Und man hat ja auch schon gemerkt, so bei Freddie Mercury, Elton John oder auch Elvis Presley, das kann auch richtig gut klappen. Und umso mehr habe ich mich dann auf Like a Complete Unknown, also den Film über Bob Dylan, gefreut.
3: Vor ein paar Monaten trafen mein Freund Woody Guthrie und ich einen jungen Mann. Er kam wie aus dem Nichts und spielte uns einen Song vor. In diesem Moment hatten wir das Gefühl, wir werfen einen Blick in die Zukunft.
2: Es geht hier um die ersten Berufsjahre von Bob Dylan im Big Apple, also wie er quasi so vom kompletten Niemand einfach zur Legende wurde. Und da natürlich dann immer so die wichtigste Frage bei solchen Filmen: Gibt es denn jetzt überhaupt gute und vor allem auch viele Musikparts? Und ja, die gibt es hier in diesem Film.
4: Oh, where have you been, my blue-eyed son?
2: Also Bob Dylan wird ja gespielt von Dune-Star Timothy Chalamet und ich bin ja absolut Riesenfan, aber hier ist es einfach nochmal so bemerkenswert, so einzigartig, wie er schafft, Bob Dylan so gut zu covern. Und ich muss auch sagen, also es lohnt sich auf jeden Fall, diesen Film zu sehen. Es ist wirklich toll inszeniert, wie gesagt, ein richtig guter Cast. Und natürlich ist Bob Dylan auch einfach eine bemerkenswerte Persönlichkeit. Einzig, was man so ganz leicht kritisieren kann, er wird schon fast zu positiv dargestellt. Also ich mag das auch immer, wenn man so ein bisschen alle Ansichten zu sehen bekommt. Also zum Beispiel so seine Drogeneskapaden, die bleiben komplett aus in diesem Film. Aber trotzdem, Like a Complete Unknown, eine absolute Filmempfehlung von mir.
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13: Hallo auf die Straßen. Aktuell liegen uns keine Meldungen vor. Ihr habt freie Fahrt. In 30 Minuten gibt es hier das nächste Update. Kommt gut und sicher an euer Ziel.
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13: In Rockenhausen sind es aktuell 17 Grad, in Waldmoor ebenfalls 17. In Weilerbach haben wir 18 Grad. Heute erwartet euch bis zum Morgen noch Regen. Dann wird es wechselnd bewölkt, das Ganze bei angenehmen 25 Grad.
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1: Airborne haben eine neue Single und dafür haben sie sich gleich doppelt starke Unterstützung geholt. Sowas von, nicht nur Produktionslegende Mud Lang, der ja schon Brian Johnson bei AC/DC gecoacht hat, ist dabei, sondern auch noch Kanadas musikalischer Exportschlager Bryan Adams.
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1: Hier sind Airborne mit Here She Comes.
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0: 3. 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
0: Sommer, Sonne, Sex. Nicht unbedingt. Lese ich jetzt hier in dieser. Also, heute sind auch geile Studien rausgekommen. Also, schon ab 26 Grad sinkt die Lust auf Sex.
2: Würde ich abschlägig bescheiden, diese Studie.
0: 26 Grad ist doch jetzt noch nicht so heiß zum.
2: Aber ist schon warm, da schwitzt man schon.
0: Ich schwitze schon bei 15 Grad.
2: Das ist ja jetzt auch subjektiv und die Rock Buddies haben safe bestimmt auch gerade darüber nachgedacht, ab wie viel Grad. Kann man ja mal ein Gedankenspiel machen, aber ich frage mich, also, das wirft doch jetzt ein völlig neues Licht auf das Konzept Saunaclubs, oder?
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3: Heute Beck, der US-Songwriter mit Loser. Veröffentlicht wurde der Titel 1993 und war auch Teil des 94 veröffentlichten Albums Mellow Gold. Obwohl Beck Hansen, so sein vollständiger Name, lange als obdachloser Musiker durch die New Yorker Clubszene gestreut war, ist Loser keine Anspielung auf diese Zeit. Vielmehr geht es im Refrain nur um seine mangelnden Fähigkeiten als Rapper. Ich bin ein Loser auf Spanisch, soy un perdedor. Ich bin ein Loser, Baby, also warum tötest du mich nicht? Zwei Fässer grober Schrott, ich bin ein Loser, soy un perdedor. Ich bin ein Loser, also warum tötest du mich nicht? Nahm den Titel 1993 auf, nachdem der Besitzer einer Plattenfirma ihn in L.A. entdeckt hatte. Beck war damals immer noch ziemlich pleite, spielte in kleinen Kaffeehäusern, um seinen Lebensunterhalt zu verdienen. Immer wieder haben Fans dann versucht, einen tiefgründigen Sinn in dem Text zu finden, allerdings vergeblich. Beck selber bezeichnete den Inhalt als ziemlich sinnbefreit und auf keinen Fall autobiografisch. Durch die Wiederholungen im Fernsehen und das Koksen und weil der Tag durch das rührselige Zeug der Volkssänger einfach scheiße ist, erhing er sich selbst mit einer Gitarrenseite. Obwohl Loser nicht sein Leben beschreibt, klebte durch diesen Titel ziemlich lange natürlich das Image eines schrägen Freaks an ihm, der gegen das Establishment wettert. Damit konnte er aber ganz gut leben, denn Loser wurde 1994 weltweit Nummer 1. Zur Zeit der Schimpansen war ich ein Affe. Ich habe Butan in meinen Venen, also bin ich draußen, um den Junkie mit den Plastik-Augäpfeln zu bekommen. Besprühe das Gemüse, Hundefutter konkurriert mit den Strumpfhosen der Muskelprotze. Ziemlich schräg, Loser von Beck in der kleinen Übersetzungshilfe. 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
9: Ich bin Diana Kramer. Die Polizei fahndet mit Hochdruck nach einem Mann, der Sabotageaktionen gegen das deutsche Stromnetz verübt haben soll. Nachdem Beamte in der Wohnung des 48-Jährigen in Grevelsberg in NRW Sprengstoff gefunden hatten, stürmte ein Spezialeinsatzkommando im rund 100 Kilometer entfernten Niederzier in einem Wald einen Lastwagen.
10: Der Mann war nicht in dem gestürmten Lastwagen, den der 48-Jährige anscheinend zu einem Wohnmobil umgebaut hatte. Möglicherweise ist er jetzt zu Fuß unterwegs, so NRW-Innenminister Reul. Er und Bundesinnenminister Dobrindt sprachen zunächst von einem Einzeltäter und von Klimaextremismus. Es sei aber nicht auszuschließen, dass der Mann doch noch Helfer hatte oder Verbindungen ins Ausland. Auch angesichts der vielen verschiedenen Angriffsorte auf Stromeinrichtungen. Und unklar ist auch, warum der Mann in Bekennerschreiben seinen Namen und seine Wohnadresse angab. Ronny Tochau, Redaktion.
9: Sachsen-Anhalt wählt morgen einen neuen Landtag. In letzten Umfragen lag die AfD weiter deutlich vor der CDU. Aktuell regiert in dem Land eine Koalition aus CDU, SPD und FDP. Das Bündnis wird aber allen Befragungen zufolge seine Mehrheit verlieren.
11: Bekommt Deutschland die erste AfD-geführte Landesregierung oder läuft es auf eine Minderheitsregierung unter Führung der CDU hinaus? Die AfD setzt auf eine absolute Mehrheit. Laut letzter Umfragen wird es dazu aber nicht reichen. Sie wird wohl einen Partner benötigen. Alle anderen Parteien haben eine Zusammenarbeit mit ihr aber ausgeschlossen. Bei einer Minderheitsregierung wäre die CDU unter Umständen für Mehrheiten im künftigen Landtag auch auf die Stimmen der Linken angewiesen. Die Christdemokraten schließen Koalition oder ähnliche Formen der Zusammenarbeit aber nicht nur mit der AfD aus, sondern auch mit den Linken. Die Suche nach einer neuen Landesregierung wird wohl sehr schwierig werden. David Riemer, Berlin.
9: Der ukrainische Präsident Zelensky hat einen Besuch von US-Vermittlern in Kiew angekündigt. Demnach werden Steve Witkoff und Jared Kushner erst Moskau besuchen und morgen dann nach Kiew reisen, sagte Zelensky in einer Videobotschaft. US-Präsident Trump bestätigte im Weißen Haus, dass er seine beiden Unterhändler entsandt habe. Sie würden einen Vorschlag mitbringen, um den Ukraine-Krieg zu beenden, sagte er, ohne Details zu nennen. Damit zum Fußball. Der VfB Stuttgart hat das erste Heimspiel der neuen Bundesliga-Saison souverän für sich entschieden. Die Stuttgarter besiegten den ersten FC Köln mit 4:1.
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12: Auf der A6 Richtung Mannheim zwischen Kaiserslautern West und dem Dreieck Kaiserslautern gibt es 2 Kilometer stockenden Verkehr. Gute Fahrt.
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12: In Kirchham-Bolanden sind es aktuell 16 Grad. In Rockenhausen und Landstuhl messen wir jeweils 17 Grad. Heute erwartet euch bis zum Morgen noch Regen. Dann wird es wechselnd bewölkt. Das Ganze bei angenehmen 25 Grad.
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3: Auf der A6 Richtung Mannheim gibt es zwischen Kaiserslautern West und dem Dreieck Kaiserslautern 1 Kilometer Stau. Gute Fahrt.
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3: In Weilerbach sind es aktuell 16 Grad. In Kaiserslautern haben wir ebenfalls 16. Und auch in Landstuhl messen wir 16 Grad. Heute erwartet euch bis zum Morgen noch Regen. Dann wird es wechselnd bewölkt. Das Ganze bei angenehmen 25 Grad.
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1: Und eigentlich stehen Social Distortion für Punk pur. Egal was, sie sind dagegen und hauen's

0: ihrer neuesten Single kommen sie nämlich so ganz zart daher. Tonight ist eine Ballade und eine Liebeserklärung von Frontmann Mike Ness an seine Frau Christine, mit der er übrigens seit über 30 Jahren verheiratet ist.
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0: Hier ist die neue von Social Distortion. Hier ist Tonight.
1: Jetzt.

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1: Hi, hier sind Eggers und der Engelhardt aus der Morning Rock Show.
2: Und das war diese Woche los.
3: Habt ihr schon mal besoffen was bestellt?
4: Das ist ja wirklich dämlich, das sollte man nicht machen. Das war früher das ganze Erfolgsrezept von diesen TV-Kanälen, die nachts dann immer kamen.
3: Ja,
4: ne? Die Leute sind besoffen, die kaufen alles ein.
1: Das ist im Grunde genommen wie hungrig einkaufen gehen im Supermarkt.
4: Das ist sehr
1: dumm. Du findest plötzlich alles super, du denkst jedes Mal, warum habe ich denn das noch nicht gekauft?
4: Was hast du getan?
1: Ich habe mir Anziehklamotten gekauft und das Paket kam gestern, es passt gar nichts. Es haben mir scheinbar wohl die Bilder alle gefallen und ich war mir auch sicher, diese Hose gefällt mir oder dieses Oberteil. Aber dass man dann ja auch immer noch einstellen muss, welche Größe und so, das hat vielleicht gar nicht mehr so gut geklappt.
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5: Und jetzt für euch die drei größten Rocksongs aus dem Jahr 1976.
2: Platz 3.
5: Los geht es mit einem Cover von Bryan Ferry, Let's Stick Together.
2: Platz 2.
5: Der erste Hit sollte direkt einer der größten Songs der Band werden. More Than a Feeling von Boston war nämlich die erste Single des Debütalbums.
2: Platz 1.
5: Bis heute gibt es so einige Mythen und Spekulationen, worum es in dem Text denn jetzt wirklich geht. Hotel California von den Eagles.
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2: Ich bin Diana Kramer. Die Polizei fahndet weiter mit Hochdruck nach einem Mann, der Sabotageaktionen gegen das deutsche Stromnetz verübt haben soll. Die Vorfälle konzentrieren sich auf Nordrhein-Westfalen, Brandenburg und Sachsen. In allen drei Bundesländern wird noch Braunkohle abgebaut und verstromt.
3: Den Strom aus fossilen Brennstoffen wie Kohle zu erzeugen, sei ein Verbrechen, das unsägliches Leid nach sich ziehe. So heißt es in einem Bekennerschreiben, das die Beamten für echt halten. Die Polizei hat in der Wohnung des Verdächtigen im Ruhrgebiet Sprengstoff gefunden. Von dem 48-Jährigen fehlt aber bislang jede Spur. Der Mann hatte mit selbstgebastelten Raketen Umspannwerke beschossen, um den Strom zu kappen, ohne Erfolg. Innenminister Dobrindt spricht von Klimaterrorismus eines Einzeltäters. Thomas Bremser, Redaktion.
2: Am Wahlwochenende werden in der Landeshauptstadt von Sachsen-Anhalt mehrere tausend Menschen zu Demonstrationen und Kundgebungen erwartet. Bisher seien 12 Veranstaltungen in Magdeburg angemeldet, teilte die Polizei mit. Die größte findet heute auf dem Domplatz statt. Hier erwartet ein Bündnis aus Gewerkschaften und Zivilgesellschaft rund 8000 Teilnehmer. Daneben begeht die AfD ihren offiziellen Wahlkampfabschluss. Morgen wird in Sachsen-Anhalt ein neuer Landtag gewählt. Das Wasserdefizit in Deutschland und Europa hat sich in den vergangenen Monaten weiter verschlimmert. Das geht aus Untersuchungen des Potsdamer Helmholtz-Zentrums für Geoforschung mit der NASA und dem Deutschen Zentrum für Luft- und Raumfahrt hervor. Man befürchte, dass sich der Wasserspeicher bis Ende des Jahres nicht mehr erholen wird, selbst wenn im Herbst mehr Regen als üblich fallen sollte, so die Forscher. Seit 2015 sehe man zunehmend trockenere Bedingungen als in den 15 Jahren davor. Vor allem die Hitze reduziert die Wasserspeicherung. Zum Fußball. Der VfB Stuttgart hat in seinem ersten Heimspiel der neuen Bundesliga-Saison den ersten FC Köln klar dominiert. Die Stuttgarter gewannen mit 4:1. VfB-Neuzugang Grischa Prömel nach dem Spiel bei Sky.
4: Ist wirklich ein Traum. Heute hat alles gepasst. Wir wollten unbedingt auch eine Reaktion zeigen nach dem Bayern-Spiel und es ist uns heute gelungen.
2: Die Bundesliga-Auftaktpartie gegen Bayern München hatte Stuttgart vor einer Woche 1:5 verloren.
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5: Hallo, auf die Straßen. Aktuell liegen uns keine Meldungen vor. Ihr habt freie Fahrt. In 30 Minuten gibt es hier das nächste Update. Kommt gut und sicher an euer Ziel.
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5: In Keschambolanden haben wir aktuell 15 Grad, in Kaiserslautern ebenfalls 15 und auch Otterberg meldet 15 Grad. Heute erwartet euch bis zum Morgen noch Regen. Dann wird es wechselnd bewölkt, das Ganze bei angenehmen 25 Grad.
6: Guten Morgen, guten Morgen. Heute wäre Freddie Mercury 80 Jahre alt geworden. Und ja, das feiern wir heute den ganzen Tag mit tollen Queen-Songs. Jetzt Another One Bites the Dust. Was hat er immer gesagt? Glücklich sein ist für mich am wichtigsten. Wenn ich glücklich bin, zeigt sich das. Und hört man auch in meiner Arbeit. Ich bin Annette Rade. Guten Morgen.

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1: Guten Morgen, guten Morgen. Wie geht es euch? Seid ihr gerade aufgewacht?
2: Ja, ja.
1: Erster Kaffee hier.
2: Ganz langsam zu sich kommen, ja.
1: Ich bringe euch hier gut in den schönen Samstag, der 5. September. Boah, gestern war so ein toller Tag. Ja, das ganze Land hat Bandshirts getragen auf der Arbeit. Ja. Ihr habt echt so toll mitgemacht. Ich bin immer noch sehr geflasht. Ja. Ganz, ganz viele tolle Rockbuddies hatten ihr Lieblingsbandshirt an, haben es uns geschickt mit den Kollegen zusammen. Wir haben ein bisschen geplaudert. Ja, und ihr habt natürlich dann auch die perfekten Songs dazu geschrieben. Aber weißt du, schön war, hören wir noch mal rein. Und ihr könnt auch mal gucken auf Social Media. Wir haben auch ganz viele Fotos von unseren tollen Rockbuddies. Und Uta hat auch mitgemacht vom Eichamt. Und was sagen die Kollegen jetzt zu deinem Toten Hosen-Shirt? Kennen sie schon von dir? Oder?
3: Also, die kennen das mir. Ich bin eher so die Verrückte, ja, unter der Männerdomäne, ja.
1: Cool. Frauenpower am Eichamt in Osnabrück. Sehr schön.
3: Richtig,
1: mit den Hosen.
3: Genau.
1: Also besser kann es ja gar nicht laufen. Sehr schön.
3: Genau.
1: Ja, und auch Fritz hat heute sein Bandshirt von 30 Seconds to Mars auf der Arbeit an. Ich grüße dich ganz herzlich. Hallo.
4: Grüß dich.
1: Du arbeitest beim Hildesheimer Stadtmarketing, ne? Und deine Kollegen, ne? Die hören jetzt auch zu und haben doof geguckt mit deinem 30 Seconds to Mars Shirt heute, oder kennen die das schon?
4: Ja, so kennen die mich nicht. Also das ist dann eher so das, was ich privat mache, aber naja, hat Spaß gemacht heute. Die hören alle zu, sind alle nebenan.
1: Super. Ich bin völlig überwältigt. Das ganze Land hat heute, alle haben heute ihre Lieblings-Bandshirts an auf der Arbeit. Und auch der liebe Axel.
5: Hallo Annette, sei gegrüßt.
1: Du bist heute mit so einem richtig großartigen Korn-Shirt in deine Schulklasse gegangen. Du bist Lehrer an der Realschule Erzen, ne?
5: Genau, richtig.
1: Wie haben die denn reagiert? Die fanden dich doch bestimmt mega, oder?
5: Ja, die sind aber auch nichts anderes von mir gewohnt. Also für mich ist eigentlich jeden Tag der Bandshirt-Tag. Ja. Und ich muss es aber dann zwischenzeitlich wechseln, weil es war leider dann doch eine Nummer zu klein. Mhm. Ne? Hatte ein bisschen gespannt, aber ich habe danach alle Maiden getragen.
1: Und du bekommst natürlich, weil du mitgemacht hast, das exklusive Rockbody Dankeschön T-Shirt. Ja?
5: Wow. Mega, mega, da freue ich mich sehr drüber.
1: Bleib so cool. Neue, tolle Lehrer braucht das Land. Davon bin ich überzeugt.
5: Da gibt es einige, aber ja, ich gebe mein Bestes, ne?
1: Ja, danke. Sehr schön. So möchte ich eigentlich jeden Freitag ins Wochenende kommen. Was für eine coole Aktion, unser Bandshirt-Freitag. Ja, das ganze Land, ganz viele Rockbuddies hatten ihre Lieblings-Bandshirts auf der Arbeit an. Wir haben gesprochen, wir haben den Sound dazu gespielt und ihr könnt diese hervorragenden Bilder natürlich und Videos auf unseren Social-Media-Kanälen sehen. Guten Morgen, kommt gut in diesen Samstag. Hier sind die Beatsteaks.

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4: Auf der A602 Richtung Lornwich zwischen Kenn und Dreieck Moseltal liegen Gegenstände auf der Fahrbahn. Gute Fahrt.
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4: In Waldmoor sind es aktuell 15 Grad, in Kaiserslautern ebenfalls 15, in Ramstein-Miesenbach messen wir 16 Grad. Heute erwartet euch bis zum Morgen noch Regen. Dann wird es wechselnd bewölkt, das Ganze bei angenehmen 25 Grad.
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Das Robot-Pommer-Get-It on. Ah, kommt hier super in den Morgen, Viertel vor acht. Guten Morgen, Samstag. So ein richtig schönes Wochenende, Spätsommerwochenende. Wetter wird auch okay, ja, genießt die Zeit, ja. Habt tolle Partys, kleine, gute Gespräche, große mit Freunden und gutem Sound jetzt. Bon Jovi.

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4: Mit Marie Brautmann und The Last of Us.
5: Wenn für die Welt keine Hoffnung besteht, warum machst du dann weiter?
4: Wir befinden uns im postapokalyptischen Zeitalter. Vor 20 Jahren hat ein Pilzvirus die Zivilisation zerstört. Wer seine Sporen einatmet, verwandelt sich in einen Zombie. Die wenigen Überlebenden retten sich in totalitäre Quarantänezonen. Aus einer dieser Zonen versucht Joel, die 14-jährige Ellie, in den Westen zu schmuggeln.
6: Man macht weiter für die Familie.
5: Und ich gehöre nicht dazu.
6: Nein. Du bist eine Fracht.
4: Dort wird an einem Heilmittel gearbeitet. Hauptdarstellerin Ellie ist unerlässlich für diese Forschung. Sie scheint immun gegen das Pilzvirus zu sein.
5: So richtig beeindruckt hat sie, dass ich mich nicht in ein Ungeheuer verwandelt habe.
4: Joels vermeintlicher Auftrag wird zu einer emotionalen Reise für ihn und Ellie. Gemeinsam kämpfen sie ums Überleben.
6: Wenn ich dich mitnehme, wirst du tun, was ich sage, wenn ich es sage.
4: The Last of Us basiert auf dem gleichnamigen Videospiel, das seit 2013 Erfolge feiert. Ein Muss für Fans von The Walking Dead und The 100. Es gibt die Serie bei Wow und Sky Go.
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14: Ich bin Diana Kramer. Nach mehreren Sabotageaktionen gegen die deutsche Stromversorgung läuft die Fahndung nach einem Verdächtigen. Der Mann aus dem Ruhrgebiet hatte sich in Bekennerschreiben zu den Attacken bekannt. Bundesinnenminister Alexander Dobrindt geht davon aus, dass diese Schreiben echt sind.
15: Das Wissen, was offenbart wird in diesen Schreiben, das ist eindeutiges Täterwissen. Und von daher kann man davon ausgehen, dass erstmal die Indizien dafür sprechen, dass wir es hier mit dem Täter zu tun haben. Nach aktuellem Stand muss man hier von Klimaextremismus ausgehen.
14: Auffällig sei laut Innenminister Dobrindt, dass sich alle Anschlagsorte in der Nähe von Gebieten befinden, in denen noch Braunkohle abgebaut wird. Morgen wählt Sachsen-Anhalt einen neuen Landtag. In letzten Umfragen lag die AfD weiter deutlich vor der CDU. Aktuell regiert in dem Land eine Koalition aus CDU, SPD und FDP. Dieses Bündnis wird aber allen Befragungen zufolge seine Mehrheit verlieren.
16: Bekommt Deutschland die erste AfD-geführte Landesregierung oder läuft es auf eine Minderheitsregierung unter Führung der CDU hinaus? Die AfD setzt auf eine absolute Mehrheit. Laut letzter Umfragen wird es dazu aber nicht reichen. Sie wird wohl einen Partner benötigen. Alle anderen Parteien haben eine Zusammenarbeit mit ihr aber ausgeschlossen. Bei einer Minderheitsregierung wäre die CDU unter Umständen für Mehrheiten im künftigen Landtag auch auf die Stimmen der Linken angewiesen. Die Christdemokraten schließen Koalition oder ähnliche Formen der Zusammenarbeit aber nicht nur mit der AfD aus, sondern auch mit den Linken. Die Suche nach einer neuen Landesregierung wird wohl sehr schwierig werden. David Riemer, Berlin.
14: Der ukrainische Präsident Selenskyj hat einen Besuch von US-Vermittlern in Kiew angekündigt. Demnach werden Steve Witkoff und Jared Kushner erst Moskau besuchen und morgen dann nach Kiew reisen, sagte Selenskyj in einer Videobotschaft. US-Präsident Trump bestätigte die Entsendung seiner beiden Unterhändler. Sie würden einen Vorschlag mitbringen, um den Ukraine-Krieg zu beenden, sagte Trump, ohne Details zu nennen. Und zum Fußball. Der VfB Stuttgart hat das erste Heimspiel der neuen Bundesliga-Saison souverän für sich entschieden. Die Stuttgarter besiegten im Freitagsspiel den 1. FC Köln mit 4:1.
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17: Auf der A6 Richtung Mannheim zwischen Kaiserslautern West und dem Dreieck Kaiserslautern gibt es 1 Kilometer stockenden Verkehr. Gute Fahrt.
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17: Bei euch in Otterberg sind es aktuell 15 Grad. In Ramstein-Miesenbach und Weilerbach messen wir jeweils 16 Grad. Heute erwartet euch ein wechselhafter Tag mit teils bewölktem Himmel und Regen. Das Ganze bei maximal 25 Grad.
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18: Guten Morgen, kommt super in euer Wochenende. Schönen Samstagmorgen. Ich bin Annette Radek, jetzt John Mellencamp. Wunderbar. Small Town. Lasst es euch gut gehen.
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1: Ich muss echt sagen, dass ich ihn sehr, sehr, sehr vermisse. Und wie wäre das schön, wenn wir heute seinen 80. Geburtstag feiern könnten. Freddie Mercury. Ja. Wir spielen heute natürlich den ganzen Tag geile, großartige, berührende Queen-Songs zu Freddies 80. Liebe Grüße nach oben, ja. Und wenn ihr ihm ganz nah sein wollt, heute oder die nächsten Tage, wenn das Wetter schlecht ist, kann ich diesen Film hier nur empfehlen.
2: Is this the real life? Is this just fantasy?
3: Im Film Bohemian Rhapsody geht es um den kometenhaften Aufstieg der Band. Alles beginnt 1970, als Mercury zusammen mit Roger Taylor und Brian May die Band gründet.
4: Die Show hat mir gefallen. Außerdem schreibe ich Songs. Unser Leadsänger ist ausgestiegen. Das heißt, ihr braucht einen neuen.
3: Die Erfolgsgeschichte beginnt, auch wenn es anfangs noch Zweifel gibt.
4: Niemand wird uns im Radio spielen.
5: Versuchen wir es experimentell.
3: Die Jungs schreiben einen Hit nach dem anderen.
4: Noch eins. Nochmal, wie viele Galileos willst du noch?
3: Hinter der Fassade bröckelt's allerdings gewaltig, denn Freddie versucht mit seiner Homosexualität klarzukommen, ist innerlich aber so zerrissen, dass er sich schließlich von seinen Bandkollegen abwendet.
4: In dieser Band ist nur Platz für eine Drama-Queen, klar, Roger?
3: Freddie versucht eine Solo-Karriere zu starten, leidet aber extrem unter der Trennung und schafft es gerade noch rechtzeitig, die Band vor dem legendären Live Aid-Konzert wieder zusammenzutrommeln.
4: Alright, Freddie, tun wir es.
3: Am 13. Juli 1985 legen Queen im Londoner Wembley Stadium einen der legendärsten Auftritte der Musikgeschichte hin, vor fast 1,5 Milliarden Menschen.
4: Du bist eine Legende, Fred. Wir sind alle Legenden.
3: Mercurys Kampf gegen AIDS wird in Bohemian Rhapsody nicht weiter thematisiert. Hier steht ganz klar die Musik im Fokus. Deshalb nahm Rami Malek auch extra Gesangstraining und probte die Queen-Songs in den Abbey Road Studios in London, um die Rolle als Freddie Mercury perfekt umzusetzen. Das ist ihm definitiv gelungen. Ein genialer Film für uns Musikjunkies.
1: Das kann man wohl sagen. Also wirklich, der geht richtig ins Herz. Ja, Freddie wäre heute 80 geworden. Wahnsinn. I want to break free. Ein wundervoller Konzertmitschnitt. Jetzt Queen.
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1: Und ich habe jetzt hier für euch die drei größten Rockalben aus dem Jahr 1978.
2: Platz 3.
1: Und wir starten direkt mal mit einem Debütalbum von The Police mit Songs wie Roxanne und Can't Stand Losing You, Outland

0: Platz 1.
1: Platz 1 ist dann aber mal doch kein Debütalbum. Mit Hits wie Miss You und Beast of Burden sicherten sich die Stones ihren Platz an der Spitze der Rockwelt. Die Rolling Stones,

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10: Hallo auf die Straßen. Aktuell liegen uns keine Meldungen vor. Ihr habt freie Fahrt. In 30 Minuten gibt es hier das nächste Update. Kommt gut und sicher an euer Ziel.
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10: In Landstuhl sind es aktuell 17 Grad. In Waldmoor haben wir 16 Grad. In Eisenberg messen wir ebenfalls 17 Grad. Heute erwartet euch ein wechselhafter Tag mit teils bewölktem Himmel und Regen. Das Ganze bei maximal 25 Grad.
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0: sind auch die letzten Macher, oder? Ah, es ist dieses Thunderstruck.
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0: Genau so muss das am Wochenende klingen. Ja, es ist noch früh für den einen oder anderen. Ne? Vielleicht habt ihr erstmal so ein Auge aufgetan. Andere sind schon fit, sind schon 3 Kilometer joggen gewesen, etc. Genau, Samstag. Lasst es euch gut gehen. Genießt dieses schöne Wochenende. Wetter wird gar nicht so schlecht. Ne? Können wir noch mal viel draußen sein. Ja? Ich noch mal grillen, chillen, Kiste killen. Warum nicht? Ne? Bis nachts draußen sitzen. Ja, kann sich ja mal eine Decke umhüllen und gute Gespräche führen. Kleine, große Partys warten oder einfach mal gar nichts tun. Ist auch eine schöne Idee. Lasst es euch gut gehen. Ein richtig, richtig schönes Septemberwochenende. Jetzt mit Weezer. Island in the Sun.
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4: Ich bin Diana Kramer. Die Polizei fahndet weiter mit Hochdruck nach einem Mann, der Sabotageaktionen gegen das deutsche Stromnetz verübt haben soll. Die Vorfälle konzentrieren sich auf Nordrhein-Westfalen, Brandenburg und Sachsen. In allen drei Bundesländern wird noch Braunkohle abgebaut und verstromt.
5: Den Strom aus fossilen Brennstoffen wie Kohle zu erzeugen, sei ein Verbrechen, das unsägliches Leid nach sich ziehe. So heißt es in einem Bekennerschreiben, das die Beamten für echt halten. Die Polizei hat in der Wohnung des Verdächtigen im Ruhrgebiet Sprengstoff gefunden. Von dem 48-Jährigen fehlt aber bislang jede Spur. Der Mann hatte mit selbstgebastelten Raketen Umspannwerke beschossen, um den Strom zu kappen, ohne Erfolg. Innenminister Dobrindt spricht von Klimaterrorismus eines Einzeltäters. Thomas Bremser, Redaktion.
4: In Sachsen-Anhalt werden am Wahlwochenende mehrere tausend Menschen zu Demonstrationen und Kundgebungen erwartet. Bisher seien 12 Veranstaltungen in der Landeshauptstadt Magdeburg angemeldet, teilte die Polizei mit. Die größte findet heute auf dem Domplatz statt. Hier erwartet ein Bündnis aus Gewerkschaften und Zivilgesellschaft rund 8000 Teilnehmer. Dort findet auch der offizielle Wahlkampfabschluss der AfD statt, die in Umfragen deutlich führt. Morgen wird dann in Sachsen-Anhalt ein neuer Landtag gewählt. Jedes fünfte Unternehmen in Deutschland spürt nach eigenen Angaben Auswirkungen hybrider Bedrohungen aus dem Ausland. Darunter fallen Cyberangriffe, Desinformation, Spionage und Sabotage, teilte das Institut der deutschen Wirtschaft mit. Die Unternehmen müssten etwa den Werkschutz verbessern oder sind durch Vorfälle eingeschränkt im operativen Geschäft. Besonders größere Unternehmen würden die hybride Bedrohung spüren. Nach Branchen betrachtet nehmen Information und Kommunikation die größten Risiken wahr, gefolgt von Energie und Wasserversorgung. Zum Fußball. Der VfB Stuttgart hat in seinem ersten Heimspiel der neuen Bundesliga-Saison den ersten FC Köln klar dominiert. Die Stuttgarter gewannen mit 4:1. VfB-Neuzugang Krischa Prömel nach dem Spiel bei Sky.
6: Ist wirklich ein Traum. Heute hat alles gepasst. Wir wollten unbedingt auch eine Reaktion zeigen nach dem Bayern-Spiel und es ist uns heute gelungen.
4: Das Bundesliga-Auftaktspiel gegen Bayern München hatte Stuttgart letzte Woche 1:5 verloren.
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7: Auf der A3 Richtung Frankfurt zwischen Dierdorf und Ransbach-Baumbach steht ein kaputter Lastwagen auf dem rechten Fahrstreifen. Dadurch gibt es 1 Kilometer Stau. Gute Fahrt.
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7: Bei euch in Kirchheim-Bolanden sind es aktuell 18 Grad, in Otterberg messen wir 17 und Kusel meldet ebenfalls 17 Grad. Heute erwartet euch ein wechselhafter Tag mit teils bewölktem Himmel und Regen. Das Ganze bei maximal 25 Grad.
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8: Guten Morgen, ich bin Annette Radück. Ich wünsche euch einen ganz schönen Samstag. Kommt gut in euer Wochenende. Heute am 5. September wäre Freddie Mercury 80 Jahre alt geworden. Liebe Grüße nach oben, we miss you. Ja. Boah, was für ein Wahnsinnstyp, ja. Was hat er auch mal gesagt, das ist mein Lieblingszitat von ihm. Mit Geld kann man sein Glück nicht kaufen, aber man kann anderen Glück schenken. Das ist wahr. Hier ist er jetzt mit der Kulthymne Queen, we will rock you.
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2: Unser Reporter Tom ist wieder unterwegs.
3: Wir sind heute beim Reitverein in Trier und wir bringen mal ein bisschen Eis vorbei.
4: Hi, ich bin Nadine. Wir sind hier am Trimmelter Hof hier in Trier, im Reitstall mit Pensionspferden und Schulpferden. Wir bieten an Dressurreiten, Springreiten, die normalen Reitstunden für die Kids und auch für Erwachsene. Jetzt im Sommer war dann halt morgens, ist dann halt gefüttert worden. Im Sommer fangen wir dann schon um 5 an. Dann werden sie alle aufgehalftert und dann gehen sie raus auf die Koppel. Ja, und dann ist dann hier die Arbeit angesagt. Ja, wenn wir dann fertig sind, geht's wieder runter ins Tal und die Pferde wieder hochholen. Hier in den Ställen bleibt's relativ kühl. Das einzige Problem war halt wirklich die Mücken. Wir hatten halt Bremsen, die waren daumengroß und dementsprechend sahen wir und die Pferde auch aus, ne?
2: So eine schöne Aktion, die Rock Buddy Eiszeit, der Cooldown für Rheinland-Pfalz.
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0: Die Red Hot Chili Peppers.
1: 18 Minuten nach 9.
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0: Ja, endlich wieder Bundesliga. Sehr schön. Gestern Abend VfB Stuttgart gegen Köln 4:1. Unser Sportmann Stefan Hoxler. Hammer-Spiel, ne?
3: Ja, absolut. Die Schwaben sind am Ende wirklich hochverdient als Sieger vom Platz gegangen. Sie haben 3:0 geführt, dann hat Köln zwar noch den Anschlusstreffer gemacht, aber am Ende ging das 4:1 auch so in Ordnung. Für die Stuttgarter ein Muss, denn sie haben ja zum Auftakt bei den Bayern eine böse Klatsche bekommen. Köln dagegen hatte Hoffenheim besiegt, also beide jetzt mit 3 Punkten in der Tabelle. Für die Kölner wird es dann am kommenden Wochenende wichtig. Dann geht es nämlich im eigenen Stadion vor ausverkauftem Haus gegen Werder Bremen. Das sind die Spiele, die die Kölner dann am Ende des Tages gewinnen müssen. Die Stuttgarter sind erstmal unter der Woche in der Champions League gefordert. Mhm.
0: So, und heute die Topspiele in der Bundesliga, was meinst du?
3: Ja, absolut, das Abendspiel unter Flutlicht zwischen Schalke und den Bayern. Die beiden haben sich zum letzten Mal 2023 gesehen, ist eine ganze Zeit her. Und was noch krasser ist, die Schalke haben zuletzt 2019 gegen die Bayern ein Tor gemacht. Dazwischen lagen einige hohe Niederlagen. Heute wollen sie es aber natürlich wissen. Mhm. Das erste Heimspiel nach ihrer Rückkehr in die Feinkostabteilung wird was ganz Besonderes. Ja, außerdem dann noch das Europa-Duell, so sage ich es mal, zwischen Hoffenheim und Dortmund. Die Dortmunder haben gewonnen. Am ersten Spieltag die Hoffenheimer verloren. Und das ist auch das Stichwort für das dritte Spiel, was zu meinen Highlight-Spielen gehört. Leverkusen trifft nämlich im eigenen Stadion auf Union Berlin. Ja, und die Leverkusener, die müssen vor den eigenen Fans was zeigen. Denn sie haben ja zum Auftakt ziemlich blamabel mit 2:3 bei den frechen Aufsteigern in Elversberg verloren. Das war schon eine peinliche Geschichte. Da haben sich einige Leverkusen-Fans ordentlich geschämt.
0: Gucken wir schnell nochmal in die zweite Liga. Da ging es ja gestern Abend ja auch recht spannend zur Sache, ne?
3: Denn sowohl zwischen Bielefeld und St. Pauli als auch zwischen Hannover und Karlsruhe gab es gestern Abend ein 2:2 Unentschieden. Mhm. Vor allem die Hamburger und die Hannoveraner werden sich geärgert haben, denn sie sind ja beide nicht wirklich gut in die Saison gestartet. St. Pauli hat noch überhaupt gar nicht gewonnen. Hannover einmal in Darmstadt, aber eben auch schon zweimal verloren. Deswegen sind sie beide in der Tabelle im unteren Mittelfeld zu finden. Das wird sich dann auch nach diesem Spieltag eher nicht ändern. Die Hannoveraner hätten locker gewinnen können, haben 2:1 gegen Karlsruhe geführt, aber eben einfach das dritte Tor nicht gemacht. Ja, und dann hat der KSC hinten raus noch den 2:2 Ausgleich gemacht. St. Pauli lag zweimal hinten auf der kultigen Alm in Bielefeld und hat immerhin Reaktionen gezeigt. Trotzdem, ich bleib dabei, sowohl für die Jungs vom Millerntor als auch für die Hannoveraner war das Unentschieden gestern Abend viel zu wenig. Immerhin wollen beide ja tatsächlich auch ein Wörtchen mitreden, wenn es dann am Ende der Saison um den Aufstieg in die Bundesliga geht.
0: Vielen Dank, Sportmann Stefan Hox. Ja, und heute ab 14 Uhr die Rock Arena. Da verpasst ihr nichts, kein Tor. Alle Spielstände. Ja, jetzt Accept. Balls to the Wall.
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5: Auf der A3 Richtung Frankfurt steht zwischen Dierdorf und Ransbach-Baumbach ein kaputter Lastwagen auf dem rechten Fahrstreifen. Auf der A61 Richtung Koblenz gibt es zwischen Pleit und dem Kreuz Koblenz dichten Verkehr. Gute Fahrt.
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5: In Waldmoor sind es aktuell 17 Grad. In Kusel haben wir 18 Grad, genauso auch in Landstuhl. Heute erwartet euch ein wechselhafter Tag mit teils bewölktem Himmel und Regen. Das Ganze bei maximal 25 Grad.
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0: Willkommen zu unserem Album der Woche. Ja, Dolly Parton mit A Rockstar. Genau. Ja, letzte Woche ist sie ja im Alter von 80 Jahren verstorben und das hat wirklich die ganze Welt bewegt und ich habe das irgendwie quasi fast auch noch nie so erlebt, dass eine Sängerin so beliebt war, ja. Da gab es gar keine Spaltung, gar keine zwei Meinungen, also wahnsinnig berührend, ja. Sie ist 80 Jahre alt geworden, nicht nur Country-Sängerin, sondern auch Rock-Sängerin. Unglaublich krasse Frau, immer sozial unterwegs, ja. Sie ist in totaler Armut in Tennessee aufgewachsen mit 11 Geschwistern. Und mit 6 Jahren hat sie ihren ersten Song geschrieben, mit 8 bekommt sie eine Gitarre geschenkt und dann geht ihre Weltkarriere los. Und sie ist wirklich Vorbild, sie hat andere immer ermutigt und hat gesagt, Mensch, du bist gut genug, hab Vertrauen in dich.
2: You are enough, and anyone who tells you otherwise isn't worth your time. You got this. Yes, I'm talking to you. Other people didn't always believe in me, and in those times, I had to believe in myself. Plus, nothing's better than proving people wrong. Make a list of the things you love about yourself. They can be big or small, like, I cook a mean chicken pot pie, or I'm a great mom. If you tell yourself enough nice things, eventually you'll believe them too. Yeah. Go in with confidence. You got in the door because you deserve to be there. Don't forget that and don't let it hit you on the way in.
0: Ja, du bist gut genug, Dolly Parton. Das Album der Woche jetzt, Rockstar. Zusammen mit Linda Perry, What's Up? Wundervoll. Liebe Grüße nach oben.
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7: Ich bin Diana Kramer. In Sachsen-Anhalt liegt die AfD vor der Landtagswahl morgen in Umfragen weiter klar vorn. Sie will unter anderem auch die allgemeine Schulpflicht abschaffen. Bundesbildungsministerin Karin Prien ist strikt dagegen. Das wäre gesellschaftspolitisch eine Katastrophe, sagte die CDU-Politikerin der dpa.
8: Eltern sollten nach dem Willen der AfD das Recht haben, Kinder zu Hause zu unterrichten. Die müssten dann zweimal im Jahr eine zentrale Prüfung ablegen. Die Bundesbildungsministerin hält das für falsch. Kinder bräuchten Kontakte zu anderen Kindern, auch aus anderen Milieus. Die Menschen bewegten sich ohnehin schon viel zu viel nur in ihren Blasen. Prien kann sich stattdessen ein verpflichtendes Kita-Jahr vor der Schule vorstellen, vor allem für Kinder mit besonderem Förderbedarf. Thomas Bremser, Nachrichtenredaktion.
7: Nach mehreren Sabotageaktionen gegen die deutsche Stromversorgung läuft die Fahndung nach einem Verdächtigen. Der Mann aus dem Ruhrgebiet hatte sich in Bekennerschreiben zu den Attacken bekannt. Bundesinnenminister Alexander Dobrindt geht davon aus, dass diese Schreiben auch echt sind.
9: Das Wissen, was offenbart wird in diesen Schreiben, das ist eindeutiges Täterwissen. Und von daher kann man davon ausgehen, dass erstmal die Indizien dafür sprechen, dass wir es hier mit dem Täter zu tun haben. Nach aktuellem Stand muss man hier von Klimaextremismus ausgehen.
7: Auffällig sei laut Innenminister Dobrindt, dass sich alle Anschlagsorte in der Nähe von Gebieten befinden, in denen noch Braunkohle abgebaut wird. In die Verhandlungen über ein Ende des Ukraine-Kriegs könnte unter Vermittlung der USA wieder Bewegung kommen. Der ukrainische Präsident Zelensky kündigte einen Besuch des US-Sondergesandten Steve Witkoff und des Schwiegersohns von Präsident Donald Trump, Jared Kushner, an diesem Wochenende an. Beide würden zunächst nach Moskau und morgen dann erstmals überhaupt nach Kiew reisen, sagte Zelensky. Laut Trump hätten seine Unterhändler einen Vorschlag dabei, um den Ukraine-Krieg zu beenden. Details nannte er nicht. Zum Fußball. Der VfB Stuttgart hat das erste Heimspiel der neuen Bundesliga-Saison souverän für sich entschieden. Die Stuttgarter besiegten Köln mit 4:1.
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10: Auf der A48 Richtung Koblenz gibt es zwischen Dreieck Dernbach und Bendorf-Neuwied 1 Kilometer Stau. Auf der A3 Richtung Frankfurt steht zwischen Dierdorf und Ransbach-Baumbach ein kaputter Lastwagen auf dem rechten Fahrstreifen. Wir wünschen euch eine gute Fahrt.
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10: Bei euch in Kirchheim-Bullanden sind es aktuell 19 Grad, in Waldmoor messen wir 18 und Otterberg meldet ebenfalls 18 Grad. Heute erwartet euch ein wechselhafter Tag mit teils bewölktem Himmel und Regen. Das Ganze bei maximal 25 Grad.
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12: Guten Morgen, guten Morgen. Ich hoffe, ihr seid super an euren Samstag gestartet, ja. Bisschen noch was tun, einkaufen, aufräumen, aber nicht so viel. Einfach auch mal was vom Tag haben. Jetzt Journey, don't stop. Believin', lasst es euch in jeder Hinsicht gut gehen.

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1: Freddie Mercury wäre heute 80 Jahre alt geworden, ja. Und ich habe die Stimme von Freddie Mercury, der Tribute-Sänger Valentin Findling, bei mir in der Sendung Menschen bei Annette mal interviewt, ja, täglich um 11 Uhr. Und in dieses Interview hören wir jetzt nochmal rein. Ich habe ihn gefragt, wenn du Valentin mit deiner Band The Music of Queen singst, ne? Dann denkt man wirklich, also ich habe dich ja auch live erlebt, dann denkt man wirklich, Freddie ist wieder da, ne? Du hast ihn genau studiert. Was hat ihn im Kern denn ausgemacht?
2: Freddie ist immer so ein bisschen all over the place gewesen und von Sekunde 1 da. Also ich habe auch aus einigen Interviews und von einigen Aussagen von Bandmitgliedern damals von Queen, habe ich gehört, dass er eigentlich privat, wenn er jetzt nicht gerade auf einer Party steil gegangen ist, sage ich mal, war er eigentlich ein sehr introvertierter Mensch und sehr zurückhaltend. Und so richtig aufgeblüht ist er dann auf der Bühne. Und ich habe immer den Eindruck, da kommt ganz viel raus aus ihm, was er im privaten Leben wahrscheinlich nicht so rausgebracht hat. Und da fallen dann wirklich alle Hemmungen und er ist unglaublich frei und tänzelt rum und gockelt rum und zeigt da wirklich ganz viel auf positive Art und Weise, ganz viele Extreme auf.
1: In welchem, wenn du ein Stück von ihm singst, wo spürst du seinen Spirit am allermeisten?
2: Also ich glaube, dass das wirklich Theatralische, dieses unglaublich dramatisch theatralische Monumentale, was ja irgendwie viel auch durch Harmonien und so in Queen-Songs rauskommt, das kommt für mich auch sängerisch am meisten in Show Must Go On raus. Auch wenn es eins der letzten Stücke war, da ist einfach das Dramatische und das Weltendende teilweise auch, das kommt da für mich am meisten raus und das spiegelt sich natürlich in den unglaublich genialen Vocals von ihm wieder und auch gleichzeitig in der riesen Herausforderung, die sich da für mich verbirgt, spüre ich da schon besonders, ja.
1: Glaubst du, dass er gespürt hat, dass er nicht so wahnsinnig viel Zeit hat, dass er so Gas gegeben hat in seinem Leben?
2: Ja, dass er so Gas gegeben hat und dass er so Gas geben konnte, das ist ja schon ein wahnsinniger Kraftaufwand, wo man sich sagt, also gerade wenn man letzte Aufnahmen von ihm, auch Videoaufnahmen sieht, wie körperlich gezeichnet er schon war, dass er da stimmlich noch so viel leisten konnte und auch wirklich gegen Ende auch trotz Krankheit da Meisterleistungen vollbracht hat, teilweise besser wie je zuvor, das ist schon wahnsinnig herausragend. Ich glaube, er hat das mit Sicherheit gespürt. Also er wusste ja, dass die Diagnose eher sehr schlecht aussieht und dass er sich gegen Ende privat gefangen hat, ist ja auch wahnsinnig schön. Und dann in der Musik hat er einfach nochmal alles gegeben, was er hat. Und das ist ja auch der Erfolg der letzten Songs, spiegelt das ja auch wieder.
1: Freddie Mercury wäre heute 80 Jahre alt geworden. Das war Queen Tribute-Sänger Valentin Findling bei mir, Menschen bei Annette. 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
2: Es gibt ja wirklich etliche Songs, die nach ganz beliebten Orten oder bestimmten Sehenswürdigkeiten benannt sind. Aber nicht nur bei den Songs, auch bei manchen Bandnamen ist das der Fall. So zum Beispiel auch bei Linkin Park damals. Let you cut me off! Der kommt nämlich vom Lincoln Park, also einem Park in Santa Monica in Los Angeles. Doch die Webdomain für den Namen, die war leider schon weg. Also wurde aus dem C dann ein K und das L in Lincoln, das wurde einfach komplett gestrichen. Praktisch gedacht und doch irgendwie so ein bisschen modern. Ursprünglich wollte sich die Band übrigens auch mal Hybrid Theory nennen. So hieß dann aber einfach das erste Album.
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14: Auf der A48 Richtung Koblenz gibt es zwischen Dreieck Dernbach und Bendorf-Neuwied 2 Kilometer Stau. Auf der A3 Richtung Frankfurt steht zwischen Dierdorf und Ransbach-Baumbach ein kaputter Lastwagen auf dem rechten Fahrstreifen. Wir wünschen euch eine gute Fahrt.
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14: In Weilerbach sind es aktuell 18 Grad, in Otterberg haben wir 19 Grad, genauso in Rockenhausen. Heute erwartet euch ein wechselhafter Tag mit teils bewölktem Himmel und Regen. Das Ganze bei maximal 25 Grad.
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Marketing-Experten sagen, die nächsten 3 Sekunden entscheiden, ob du dranbleibst oder nicht. 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Dann gleich weiter so. Metallica.

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1: Boah.
0: Da gibt es jetzt auch schon fast 50 Jahre.
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0: Was war das für ein geiler Freitag gestern? Ihr hattet alle eure Lieblingsbandshirts auf der Arbeit an. Im ganzen Land habt davon Fotos mit euch und dem Shirt und den Kollegen geschickt. Wir haben ein bisschen drüber gesprochen, über eure Lieblingsband, und sie ist natürlich auch gespielt. Ja, wir hören nochmal rein. Was für ein toller Freitag. Jetzt habe ich die Ines. Du bist direkt bei deinem Zumba-Kurs, ja? Hammer, grüß dich.
3: Hi. Ja, korrekt. Hallo, Annette.
0: Hi. Wie kann ich mir das vorstellen? Du in deinem Deftones-T-Shirt und neben dir deine Zumba-Tänzerin, ja?
3: Ja, genau, ja. Genau. Das ist ein Kurs im TV Eichhorn und normalerweise ist Zumba ja immer mit Latin-Musik, und heute gibt es halt ein Band-Shirt, und meine Teilnehmerin, so die haben sie auch schon ein Flamenco zu Iron Maiden gemacht.
0: Ach, juhu! Und auch die Vreni ist im geilen Broilers-Shirt auf der Arbeit. Ich grüße dich ganz herzlich.
4: Hallo, Annette.
0: Wo arbeitest du genau?
4: Ich arbeite in einem Architektur- und Ingenieurbüro.
0: Oh, super. Was sagen die Kollegen zu deinem Outfit?
4: Oh ja, die finden es mega.
0: Ja.
4: Hier ist die richtig gute Stimmung auch.
0: Super, ihr seid so kein spießiger Laden, ne?
4: Nee, ganz genau. Ja. Meine Kollegin und ich, wir hören schon sehr gerne euer Radioprogramm.
0: Du kriegst jetzt ein tolles

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1: Sommer, Sonne, Sex. Nicht unbedingt. Lese ich jetzt hier in dieser. Also, heute sind auch geile Studien rausgekommen. Also, schon ab 26 Grad sinkt die Lust auf Sex.
3: Würde ich abschlägig bescheiden, diese Studie.
1: 26 Grad ist doch jetzt noch nicht so heiß zum.
3: Aber ist schon warm, da schwitzt man schon.
1: Ich schwitze schon
3: bei 15 Grad.
1: Das ist ja jetzt auch subjektiv und die Rockbuddies haben safe bestimmt auch gerade darüber nachgedacht, ab wie viel Grad. Kann man ja mal ein Gedankenspiel machen, aber ich frage mich, also, das wirft doch jetzt ein völlig neues Licht auf das Konzept Saunaclubs, oder?
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5: Es gibt so ein paar Bands, die müssen sich richtig Gedanken gemacht haben, wie sie eigentlich heißen wollen. Vielleicht monatelang Marktforschung gemacht, um zu schauen, was kommt denn eigentlich gut an. Ja, und dann gibt's auch die Arctic Monkeys. Ja, bei den Arctic Monkeys, da gibt's keine große Story hinter dem Namen, sondern einfach trockenen britischen Humor. Gitarrist Git McAndrew fand den Namen einfach witzig. Und Sänger Alex Turner meinte später, der Name klingt wie was, was man sich mit 15 ausdenkt. Und genau deshalb sei's perfekt. Irgendwie aber auch sehr sympathisch, oder?
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16: Ich bin Diana Kramer. Die Polizei verhandelt weiter mit Hochdruck nach einem Mann, der Sabotageaktionen gegen das Stromnetz verübt haben soll. Die Vorfälle konzentrieren sich auf Orte in NRW, Brandenburg und Sachsen, wo Braunkohle noch abgebaut und verstromt wird.
0: Den Strom aus fossilen Brennstoffen wie Kohle zu erzeugen, sei ein Verbrechen, das unsägliches Leid nach sich ziehe. So heißt es in einem Bekennerschreiben, das die Beamten für echt halten. Die Polizei hat in der Wohnung des Verdächtigen im Ruhrgebiet Sprengstoff gefunden. Von dem 48-Jährigen fehlt aber bislang jede Spur. Der Mann hatte mit selbstgebastelten Raketen Umspannwerke beschossen, um den Strom zu kappen. Innenminister Dobrindt spricht von Klimaterrorismus eines Einzeltäters. Thomas Bremser, Redaktion.
16: In Sachsen-Anhalt werden am Tag vor der Landtagswahl heute mehrere tausend Menschen zu Demonstrationen und Kundgebungen erwartet. Laut Polizei sind Veranstaltungen in der Landeshauptstadt Magdeburg und in Halle angemeldet. Die größte findet auf dem Domplatz in Magdeburg statt. Dort findet auch der offizielle Wahlkampfabschluss der AfD statt, die in Umfragen deutlich vor der CDU führt. Die USA wollen einen neuen Versuch starten, im Ukraine-Krieg zu vermitteln. US-Präsident Donald Trump hat den US-Sondergesandten Steve Witkoff und seinen Schwiegersohn Jared Kushner nach Russland geschickt. Dort wollen sie heute Gespräche führen, morgen dann in Kiew.
17: In Moskau waren die Unterhändler schon 9-mal, nach Kiew kommen sie zum 1. Mal. Das zeigt die Prioritäten der Amerikaner. Die Reise hat bestimmt auch mit den Wahlen in den USA im November zu tun. Dabei steht Trump unter Druck. In Moskau und Kiew sind die Erwartungen gering. Die Zeichen stehen eher auf Fortsetzung der Kämpfe auch im Winter. Russland versucht, die Ukraine durch Bomben auf die Infrastruktur gefügig zu machen. Die Ukraine will mit Angriffen auf Russland die Kriegsmüdigkeit der Bevölkerung verstärken. Friedemann Kohler, Redaktion.
16: Zum Fußball. Zum ersten Mal nach 3 Jahren ist der FC Bayern heute wieder in einem Bundesligaspiel zu Gast auf Schalke. Nach Medienberichten wieder mit Jamal Musiala im Kader. Zuvor spielt Borussia Dortmund auswärts gegen Hoffenheim und RB Leipzig in Bremen. Ebenfalls am Nachmittag will Leverkusen gegen Union Berlin den ersten Saisonsieg feiern, nachdem der Auftakt bei Neuling Elversberg missglückte. Die Saarländer bestreiten ihr erstes Erstliga-Auswärtsspiel gegen Gladbach. Und Mitaufsteiger Paderborn empfängt Freiburg.
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18: Auf der A48 Richtung Koblenz gibt es zwischen Dreieck Dernbach und Bendorf-Neuwied 3 Kilometer Stau. Auf der A63 Richtung Kaiserslautern staut es sich zwischen Göllheim und Winnweiler auf 2 Kilometern. Gute Fahrt.
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18: In Weilerbach haben wir aktuell 18 Grad. Kusel meldet 19 Grad und in Rockenhausen sind es 20 Grad. In den nächsten Stunden ist es überwiegend bewölkt. Heute Nacht sinkt das Thermometer auf frische 11 Grad. Morgen wird es dann freundlich mit Sonne und Wolken bei bis zu 26 Grad.
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19: Ich wünsche euch ein wundervolles Wochenende, auch wenn ihr arbeiten müsst. Wir kriegen das gemeinsam hin. Ich bin Annette Radek und jetzt Queen, I Want It All. Freddie Mercury wäre heute 80 Jahre alt geworden. Das hat er mal gesagt und das hat er genau richtig gefühlt. Ich werde kein Rockstar sein, ich werde eine

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1: Immer um 11 Uhr in meiner Sendung Menschen war nett im Montag bis Freitag habe ich ja interessante Themen, interessante Gäste. Letzte Woche war bei mir zu Gast der Star-Physio Ralf Blume. Ja, er war jahrelang Chef-Physio in der Bundesliga. Er ist eigene Physiopraxis, hat einen erfolgreichen YouTube-Kanal und das Buch geschrieben, Dein Wirbelsäulen-Coach mit einer wirklich sehr einfachen, effektiven Rückenschmerzübung, die er auch in meinem Gespräch vorstellt. Und wir hören noch mal rein ins Interview. Du bist ein wahnsinnig großer Anhänger von Vitamin D-Gaben mit K2.
2: Ja.
1: Erklär doch mal kurz, warum es so wichtig ist und du hast es auch in der Bundesliga gemerkt, ne?
2: Ja, ich hatte von Vitamin D 25, 28 Jahre überhaupt gar keine Ahnung. Wir hatten damals einen Fußballspieler, der eine Sprunggelenkverletzung hatte, die nicht sonderlich schlimm war, aber die nicht ausheilte. Das heißt, er konnte nicht mit der Mannschaft trainieren. Irgendwann haben wir dann einen Spezialisten in der Schweiz aufgetan. Bevor eine medizinische Abteilung eines Bundesligisten einen Spieler wegschickt zu anderen, macht man alles. Das heißt, da guckt der Osteopath drauf, da gucken die Mannschaftsärzte drauf, der Internist, da guckt der Zahnarzt. Wir nehmen die Statik auseinander und checken wirklich alles. Dann bin ich mit dem Spieler in die Schweiz geflogen und einer der ersten Sätze war bei diesem Arzt, wie ist denn der Vitamin-D-Wert von dem Spieler? Da habe ich gesagt, keine Ahnung, wieso? Da sagte der zu mir, Blume oder Herr Blume hat er gesagt, Sie können einen schlechten Vitamin-D-Wert weder wegmassieren, noch wegdrücken, noch wegtrainieren. Der Arzt hat den Spieler dann da unten nochmal ins MRT geschickt, um zu gucken, ob die Aufnahmen, die ich mit hatte, auch in Ordnung waren. Hat gleichzeitig Blut abgenommen und eine halbe, dreiviertel Stunde später hatten wir dann das Ergebnis. Also das Sprunggelenk sah super aus, auch in dem MRT. Aber er hatte einen katastrophalen Vitamin-D-Wert von 18 oder 19 Nanogramm pro Milliliter.
1: Das ist ja nichts.
2: Das ist richtig schlecht. So, und dann hat er gesagt, alles klar, damit hätten wir dann wohl das Problem gefunden. Also jetzt Vitamin-D auffüllen und dann läuft der Hase wieder. Also wir nach Hannover geflogen, ich habe mich an den Kopf gepackt, habe mit dem Mannschaftsarzt, wir haben uns noch drüber lustig gemacht, ne? Ja, Vitamin-D-Mangel. Wir haben Vitamin-D aufgefüllt und tatsächlich 10, 14 Tage war er wieder komplett beschwerdefrei im Mannschaftstraining. Wir
1: so
2: haben dann
1: schnell?
2: Die ganze Mannschaft, ja, so schnell.
1: Ja, und die ganze Mannschaft hat dann Vitamin-D gekriegt und haben im Übrigen auch die erfolgreichsten Zeiten gehabt in der Bundesliga 96 und Europa League. Ralf Blume, Star-Physio. Autor und erfolgreicher YouTuber. Wir haben noch viel ausführlicher gesprochen, auch über sein neues Buch, Dein Wirbelsäulen-Coach, hört er jetzt hier.
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1: Man muss jetzt als Rockstar nicht unbedingt der größte Tierschützer sein, aber bei einem Konzert in der Menge ein Huhn schlachten zu lassen, das kommt auch bei der Allgemeinheit nicht besonders gut an. Egal ob Absicht oder nicht, bei einem Konzert in Toronto im Jahr 1969 haben Alice Cooper eine Henne ins Publikum geworfen. Ganz schlechte Idee. Die Zuschauer rissen das Tier nämlich auseinander. Die Presse machte raus, die Band habe die Henne selbst getötet. Gut, was lernen wir daraus? Das Haustier dann doch lieber zu Hause lassen, wenn man einen Auftritt hat.
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16: Auf der A48 Richtung Koblenz gibt es zwischen Dernbach und Bendorf-Neuwied 3 Kilometer Stau. Auf der A63 Richtung Kaiserslautern staut es sich zwischen Göllheim und Sembach auf 3 Kilometern. Auf der A61 Richtung Mönchengladbach liegt zwischen der Ahrtalbrücke und Bad Neuenahr-Ahrweiler ein Gegenstand auf der Fahrbahn. Gute Fahrt.
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16: In Kusel sind es aktuell 20 Grad. In Landstuhl ebenfalls 20. In Otterberg messen wir 21 Grad. In den nächsten Stunden ist es überwiegend bewölkt. Heute Nacht sinkt das Thermometer auf frische 11 Grad. Morgen wird es dann freundlich mit Sonne und Wolken bei bis zu 26 Grad.
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17: Ciao.

uns in der Redaktion war es mal jemandem zu laut. Wegen AC/DC. Sabine fand, so geht das nicht. Wir fanden schon. Sabine arbeitet jetzt bei einem anderen Sender. Und wir hier.

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1: Dankeschön. Der Ball rollt wieder, auch in der ersten Bundesliga. Bei mir jetzt unser Sportmann Stefan Hoxe. Gestern Abend das erste Spiel. Stuttgart gewinnt gegen Köln 4:1. Und was stehen denn heute für interessante Partien an?
2: Ja, absolut. Das Abendspiel unter Flutlicht zwischen Schalke und den Bayern. Die beiden haben sich zum letzten Mal 2023 gesehen. Das ist eine ganze Zeit her. Und was noch krasser ist, die Schalke haben zuletzt 2019 gegen die Bayern ein Tor gemacht. Dazwischen lagen einige hohe Niederlagen. Heute wollen sie es aber natürlich wissen. Das erste Heimspiel nach ihrer Rückkehr in die Feinkostabteilung wird was ganz Besonderes. Ja, außerdem dann noch das Europa-Duell, so sage ich es mal, zwischen Hoffenheim und Dortmund. Die Dortmunder haben gewonnen am ersten Spieltag, die Hoffenheimer verloren. Und das ist auch das Stichwort für das dritte Spiel, was zu meinen Highlight-Spielen gehört. Leverkusen trifft nämlich im eigenen Stadion auf Union Berlin. Ja, und die Leverkusener, die müssen vor den eigenen Fans was zeigen. Denn sie haben ja zum Auftakt ziemlich blamabel mit 2:3 bei den frechen Aufsteigern in Elversberg verloren. Das war schon eine peinliche Geschichte. Da haben sich einige Leverkusen-Fans ordentlich geschämt.
1: 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Jetzt nochmal die zweite Liga. Da ging es gestern ja auch ziemlich spannend so, ne?
2: Denn sowohl zwischen Bielefeld und St. Pauli als auch zwischen Hannover und Karlsruhe gab es gestern Abend ein 2:2 Unentschieden. Vor allem die Hamburger und die Hannoveraner werden sich geärgert haben. Denn sie sind ja beide nicht wirklich gut in die Saison gestartet. St. Pauli hat noch überhaupt gar nicht gewonnen. Hannover einmal in Darmstadt, aber eben auch schon zweimal verloren. Deswegen sind sie beide in der Tabelle im unteren Mittelfeld zu finden. Das wird sich dann auch nach diesem Spieltag eher nicht ändern. Die Hannoveraner hätten locker gewinnen können, haben 2:1 gegen Karlsruhe geführt, aber eben einfach das dritte Tor nicht gemacht. Ja, und dann hat der KSC hinten raus noch den 2:2 Ausgleich gemacht. St. Pauli lag zweimal hinten auf der kultigen Alm in Bielefeld und hat immerhin Reaktionen gezeigt. Trotzdem, ich bleib dabei, sowohl für die Jungs vom Millerntor als auch für die Hannoveraner war das Unentschieden gestern Abend viel zu wenig. Immerhin wollen beide ja tatsächlich auch ein Wörtchen mitreden, wenn es dann am Ende der Saison um den Aufstieg in die Bundesliga geht.
1: Vielen Dank, Sportmann Stefan Hoxe. Und hier sind die Ärzte, der Schrei nach Liebe.
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12: Ich bin Diana Kramer. Morgen wird in Sachsen-Anhalt ein neuer Landtag gewählt. In letzten Umfragen liegt die AfD weiter deutlich vor der CDU.
13: Bekommt Deutschland die erste AfD-geführte Landesregierung oder läuft es auf eine Minderheitsregierung unter Führung der CDU hinaus? Die AfD setzt auf eine absolute Mehrheit. Laut letzter Umfragen wird es dazu aber nicht reichen. Sie wird wohl einen Partner benötigen. Alle anderen Parteien haben eine Zusammenarbeit mit ihr aber ausgeschlossen. Bei einer Minderheitsregierung wäre die CDU unter Umständen für Mehrheiten im künftigen Landtag auch auf die Stimmen der Linken angewiesen. Die Christdemokraten schließen Koalition oder ähnliche Formen der Zusammenarbeit aber nicht nur mit der AfD aus, sondern auch mit den Linken. Die Suche nach einer neuen Landesregierung wird wohl sehr schwierig werden. David Riemer, Berlin.
12: Die Polizei fahndet weiter mit Hochdruck nach einem Mann, der mehrere Sabotageaktionen gegen das deutsche Stromnetz verübt haben soll. In 2 Bekennerschreiben soll er Stromerzeugung aus fossilen Brennstoffen als Verbrechen bezeichnet haben. NRW-Innenminister Herbert Reul.
14: Nicht die Stromerzeugung aus fossilen Brennstoffen ist ein Verbrechen, sondern kritische Infrastruktur angreifen ist ein Verbrechen. Wer solche Taten plant, ärgert nicht die da oben, sondern die kleinen Leute. Das Licht in den Wohnzimmern, die Lungenmaschinen auf der Intensivstation, die Ampel an der Kreuzung. Wer im Namen des Klimas Krankenhäuser vom Netz nimmt, rettet nichts. Er gefährdet Leben.
12: Laut NRW-Innenminister Reul war in der Wohnung des 48-jährigen Tatverdächtigen im Ruhrgebiet Sprengstoff gefunden worden. Von ihm selbst fehlt weiter jede Spur. Das Wasserdefizit in Deutschland und Europa hat sich in den vergangenen Monaten weiter verschlimmert. Das geht aus Untersuchungen des Potsdamer Helmholtz-Zentrums für Geoforschung mit der NASA und dem Deutschen Zentrum für Luft- und Raumfahrt hervor. Man befürchte, dass sich der Wasserspeicher bis Ende des Jahres nicht mehr erholen werde, selbst wenn im Herbst mehr Regen als üblich fallen sollte, so die Forscher. Der Schauspieler Michael Mendl ist tot. Er starb im Alter von 82 Jahren, bestätigte seine Agentin der dpa. Mendl spielte in Kinofilmen wie Der Untergang und Barfuß. Er war in unzähligen TV-Filmen und in der Netflix-Serie Dark zu sehen. Die Darstellung von Altkanzler Willy Brandt im Zweiteiler Im Schatten der Macht bezeichnete Mendl selbst als Rolle seines Lebens. Er hinterlässt seine Lebenspartnerin und 3 erwachsene Kinder.
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15: Auf der A63 Richtung Kaiserslautern gibt es zwischen Göllheim und Sembach 8 Kilometer Stau. Auf der A61 Richtung Hockenheim stockt der Verkehr zwischen Schifferstadt und dem Dreieck Hockenheim auf 5 Kilometern. Wir wünschen euch eine gute Fahrt.
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15: Bei euch in Otterberg sind es aktuell 22 Grad. In Ramstein-Miesenbach messen wir 20 Grad. Genauso viel auch in Landstuhl. In den nächsten Stunden ist es überwiegend bewölkt. Heute Nacht sinkt das Thermometer auf frische 11 Grad. Morgen wird es dann freundlich mit Sonne und Wolken bei bis zu 26 Grad.
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16: Ich bin Annette Radek. Ich wünsche euch ein wundervolles Wochenende. Jetzt einen schönen Samstag. Ja. Doch, letzte Dinge noch aufräumen, einkaufen und dann, ne? Zeit für die schönen Dinge im Leben. Musik zu hören sowieso. 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
1: Tja, die Legende Freddie Mercury wäre heute 80 Jahre alt geworden.
2: Ja.
1: Das hat er mal gesagt, irgendwer wird immer schöner sein, irgendwer wird immer klüger sein, irgendwer wird immer jünger sein, aber sie werden niemals du sein. Ja, das stimmt. Freddie, we miss you. Mhm. Und ganz nebenbei, ja, hast du wirklich einen der allergrößten Rocksongs ever geschrieben und performt. Der Engelhardt aus der Morning Rock Show.
3: Is this the real life? Is this just fantasy?
4: Ist das Realität oder Fantasie? Das dürften sich wohl viele gedacht haben, als sie zum ersten Mal die Verbindung von Rock und Operngesang in Bohemian Rhapsody gehört haben. Ein gewagtes Projekt und trotzdem wurde ein Evergreen draus. Die kleinste Operette der Welt und ein Song, den eigentlich jeder kennt. Dabei hat mit dem großen Erfolg des Stücks am Anfang eigentlich keiner gerechnet. Die Nummer war 8 Minuten lang. Das ist nicht wirklich die perfekte Länge für einen potenziellen Radiohit. Freddie sprach damals deshalb mit Kenny Everett, einem DJ beim Londoner Capital Radio.
5: Er brachte den Song also mit und spielte ihn ab. Und raus kam dieses glorreiche Meisterstück einer Wunderoperette. Ich meinte sofort, Alter, das Ding könnte auch eine halbe Stunde lang sein. Es wird trotzdem eine Nummer 1. Ich erinnere mich, wie unsicher er sich über diesen Geniestreich war. Das wäre wie wenn Mozart gesagt hätte, oh, ich weiß nicht, ob mein Klarinettenkonzert ankommen wird.
4: Everett spielte Bohemian Rhapsody nach dem Telefonat mit Mercury am folgenden Wochenende 14 Mal. Die Leute haben es geliebt. Doch worum geht's eigentlich in Bohemian Rhapsody? Seit Jahrzehnten ranken sich da Gerüchte, einer der Mitproduzenten versucht aufzuklären.
5: Bohemian Rhapsody ist nicht gerade der einfachste Song, wenn es um den wahren Gehalt des Textes geht. Da passiert so viel und nicht alles macht wirklich Sinn. Aber emotional macht es einen Sinn. Es ist einfach da mehr rein zu interpretieren, als wirklich da ist. Zum Beispiel bezüglich Freddies Tod.
6: But I mean, there is a sense in that song.

0: along with all the fun.
1: Neben dem ganzen Spaß, der da drin ist, geht es auch um einen Kampf in Freddy. Einfach, weil er in der Öffentlichkeit nicht der sein konnte, der er wollte.
2: An der Frage, was nun die wahre Bedeutung von Bohemian Rhapsody ist, haben sich schon viele die Zähne ausgebissen. Wir müssen uns vielleicht einfach damit zufrieden geben, dass dieses Geheimnis nie gelüftet wird, denn selbst aus den noch lebenden Bandmitgliedern ist keine Antwort rauszubekommen.

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3: Auf der A63 Richtung Kaiserslautern gibt es zwischen Göllheim und Sembach 6 Kilometer Stau. Auf der A61 Richtung Koblenz staut es sich zwischen Bingen-Mitte und Waldlaubersheim auf 3 Kilometern. Auf der A61 Richtung Hockenheim stockt der Verkehr zwischen Speyer und Dreieck Hockenheim auf 3 Kilometern. Wir wünschen euch eine gute Fahrt.
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3: In Waldmoor sind es aktuell 21 Grad, in Kusel haben wir 22 und in Landstuhl messen wir 23 Grad. In den nächsten Stunden ist es überwiegend bewölkt. Heute Nacht sinkt das Thermometer auf frische 11 Grad. Morgen wird es dann freundlich mit Sonne und Wolken bei bis zu 26 Grad.
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1: Ja, letzte Woche ist sie von uns gegangen, im Alter von 80 Jahren ist Dolly Parton gestorben. Was hat sie immer gesagt? Ey, das fand ich super. Nichts an mir ist echt, aber alles kommt von Herzen. Ja, und sie hat ein unfassbares Album veröffentlicht, Rockstar. Da hat sie mit vielen, vielen großen anderen Künstlern gesungen und gespielt. Paul McCartney, Miley Cyrus und auch mit den italienischen Rockern von Måneskin. Unglaublicher Song, so großartig. Hören wir jetzt aus dem Album der Woche Rockstar, Dolly Parton, in Gedenken an sie, zusammen mit Måneskin, ihr größter Hit,

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21: Ich bin Diana Kramer.
0: In Sachsen-Anhalt liegt die AfD vor der Landtagswahl morgen in Umfragen weiter klar vorn. Sie will unter anderem auch die allgemeine Schulpflicht abschaffen. Für Bundesbildungsministerin Karin Prien wäre das gesellschaftspolitisch eine Katastrophe, das sagte sie der dpa.
21: Eltern sollten nach dem Willen der AfD das Recht haben, Kinder zu Hause zu unterrichten. Die müssten dann zweimal im Jahr eine zentrale Prüfung ablegen. Die Bundesbildungsministerin hält das für falsch. Kinder bräuchten Kontakte zu anderen Kindern, auch aus anderen Milieus. Die Menschen bewegten sich ohnehin schon viel zu viel nur in ihren Blasen. Prien kann sich stattdessen ein verpflichtendes Kita-Jahr vor der Schule vorstellen, vor allem für Kinder mit besonderem Förderbedarf. Thomas Bremser, Redaktion.
0: Nach versuchten Angriffen auf Stromnetze läuft ein weiterer Einsatz aktuell in Ostsachsen. Auch in diesem Fall sollen Sprengvorrichtungen entdeckt worden sein. In den vergangenen Tagen hatte es mehrere versuchte Sabotagen gegen Stromnetze in Brandenburg und NRW gegeben. Ein mutmaßlich tatverdächtiger 48-Jähriger aus dem Ruhrgebiet ist noch nicht gefasst. Die USA wollen einen weiteren Versuch starten, im Ukraine-Krieg zu vermitteln. US-Präsident Donald Trump hat den US-Sondergesandten Steve Witkoff und seinen Schwiegersohn Jared Kushner nach Russland geschickt. Dort wollen sie heute Gespräche führen, morgen dann in Kiew.
22: In Moskau waren die Unterhändler schon 9-mal, nach Kiew kommen sie zum 1. Mal. Das zeigt die Prioritäten der Amerikaner. In Moskau und Kiew sind die Erwartungen gering. Die Zeichen stehen eher auf Fortsetzung der Kämpfe auch im Winter. Russland versucht, die Ukraine durch Bomben auf die Infrastruktur gefügig zu machen. Die Ukraine will mit Angriffen auf Russland die Kriegsmüdigkeit der Bevölkerung verstärken. Friedemann Kohler, Redaktion.
0: Zum Fußball. Zum ersten Mal nach 3 Jahren ist der FC Bayern heute wieder in einem Bundesligaspiel zu Gast auf Schalke. Nach Medienberichten wieder mit Jamal Musiala im Kader. Anstoß ist um 18.30 Uhr. Am Nachmittag spielt Borussia Dortmund auswärts gegen Hoffenheim und RB Leipzig in Bremen. Leverkusen will gegen Union Berlin den ersten Saisonsieg feiern, nachdem der Auftakt bei Neuling Elversberg daneben ging. Die Saarländer bestreiten ihr erstes Erstliga-Auswärtsspiel gegen Gladbach. Und Mitaufsteiger Paderborn empfängt Freiburg.
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23: Auf der A61 Richtung Hockenheim gibt es zwischen Speyer und Dreieck Hockenheim 4 Kilometer stockenden Verkehr. Ebenfalls auf der A61 Richtung Koblenz zwischen Bingen-Mitte und Waldlaubersheim staut es sich auf 3 Kilometern. Wir wünschen euch eine gute Fahrt.
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23: In Landstuhl haben wir aktuell 22 Grad. In Kusel ebenfalls. Und auch Ramstein-Miesenbach meldet 22 Grad. In den nächsten Stunden ist es überwiegend bewölkt. Heute Nacht sinkt das Thermometer auf frische 11 Grad. Morgen wird es dann freundlich mit Sonne und Wolken bei bis zu 26 Grad.
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24: Der große Freddie Mercury wäre heute 80 Jahre alt geworden. Wahnsinn. Was wäre das schön, wenn er noch da wäre. Freddie, forever. I was born to love you. Ich bin Annette Radl.

0: Das war gestern ein Freitag. Wahnsinn, unvergesslich. Ihr hattet alle eure Lieblings-Band-Shirts an, auf der Arbeit, ja, und wir haben miteinander gesprochen, die Bands gefeiert, natürlich abgerockt und ja, so manch einer Kollege, der hat ganz schön gestaunt, ne? Und Uta hat auch mitgemacht vom Eichamt Osnabrück. Und was sagen die Kollegen jetzt zu deinem Toten-Hosen-Shirt? Kennen sie schon von dir? Oder?
1: Also, die kennen das mir. Ich bin eher so die Verrückte, ja, unter der Männerdomäne, ja.
0: Cool. Frauenpower am Eichamt in Osnabrück. Sehr schön.
1: Richtig,
0: mit den Hosen.
1: Genau.
0: Also besser kann es ja gar nicht laufen. Sehr schön.
1: Genau.
0: Ja, und auch Fritz hat heute sein Band-Shirt von 30 Seconds to Mars auf der Arbeit an. Ich grüße dich ganz herzlich. Hallo.
2: Grüß dich.
0: Du arbeitest beim Hildesheimer Stadtmarketing, ne? Und deine Kollegen, ne? Die hören jetzt auch zu und haben doof geguckt mit deinem 30 Seconds to Mars-Shirt heute, oder kennen die das schon?
2: Ja, so kennen die mich nicht. Also das ist dann eher so das, was ich privat mache, aber naja, hat Spaß gemacht heute. Die hören alle zu, sind alle nebenan.
0: Super. Ich bin völlig überwältigt. Das ganze Land hat heute, alle haben heute ihre Lieblings-Band-Shirts an auf der Arbeit. Und auch der liebe Axel.
3: Hallo Annette, sei gegrüßt.
0: Du bist heute mit so einem richtig großartigen Korn-Shirt in deine Schulklasse gegangen. Du bist Lehrer an der Realschule Erzen, ne?
3: Genau, richtig.
0: Wie haben die denn reagiert? Die fanden dich doch bestimmt mega, oder?
3: Ja, die sind aber auch nichts anderes von mir gewohnt. Also für mich ist eigentlich jeden Tag der Band-Shirt-Tag.
0: Ja.
3: Und ich musste es aber dann zwischenzeitlich wechseln, weil es war leider dann doch eine Nummer zu klein. Ne? Hatte ein bisschen gespannt, aber ich habe danach alle Maiden getragen.
0: Und du bekommst natürlich, weil du mitgemacht hast, das exklusive Rockbody Dankeschön T-Shirt. Ja.
3: Wow. Mega, mega, da freue ich mich sehr drüber.
0: Bleib so cool. Neue tolle Lehrer braucht das Land. Davon bin ich überzeugt.
3: Da gibt es einige, aber ja, ich gebe mein Bestes, ne?
0: Ja, danke. Sehr schön.

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2: Die erste Pink Floyd Live-Platte, Delicate Sound of Thunder, war das erste Album, das im Weltraum gespielt wurde.

0: Mitschnitt aus dem Nassau-Kolosseum auf Long Island enthält mit Shine On You Crazy Diamond, Time, Wish You Were Here und Another Brick in the Wall einige der wichtigsten Songs der Band. 1988 nahmen dann zwei russische Kosmonauten das Album mit an Bord des Raumschiffs Soyuz 7KST.
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13: Auf der A661 Richtung Ludwigshafen zwischen Worms und Kreuz Ludwigshafen stockt es auf 4 Kilometern. Auf der A61 Richtung Hockenheim stockt der Verkehr zwischen Speyer und Dreieck Hockenheim auf 3 Kilometern. Auf der A61 Richtung Koblenz gibt es zwischen Bingen-Mitte und Waldlaubersheim 2 Kilometer Stau. Ebenfalls auf der A61 Richtung Mönchengladbach hat sich nach einem Unfall im Baustellenbereich zwischen Kreuz Koblenz und Rastplatz im Sinkten ein Stau gebildet. Wir wünschen euch eine gute Fahrt.
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13: In Eisenberg sind es aktuell 24 Grad, in Otterberg ebenfalls 24. In Landstuhl messen wir 25 Grad. In den nächsten Stunden ist es überwiegend bewölkt. Heute Nacht sinkt das Thermometer auf frische 11 Grad. Morgen wird es dann freundlich mit Sonne und Wolken bei bis zu 26 Grad.
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Ich wünsche euch ein wundervolles Wochenende. Ja, morgen wird es nochmal richtig schön. Zu Wochenbeginn dann nochmal richtig sommerlich. Ja, und dann fängt der Herbst so langsam an zu klopfen. Ja, macht euch heute einen schönen Tag. Geht nochmal schön raus. Vielleicht habt ihr die eine oder andere kleine oder große Feier vor. Wunderbar. Habt einfach eine wundervolle Zeit. Ich wünsche euch jetzt ganz viel Spaß und jede Menge Tore mit der Rock Arena und meinem lieben Kollegen Cedric Kunz. Lasst es euch richtig gut gehen. Ich bin Annette Radück. Wir hören uns natürlich am Montag wieder ab 10 Uhr. Und hier sind Volbeat, unsere Lieblings-Wikinger mit Fallen.

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4: 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Es ist 14 Uhr. 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
5: Ich bin Thomas Bleskin. Einen Tag vor der Landtagswahl in Sachsen-Anhalt werden tausende Menschen zu Demos in Magdeburg erwartet. Bislang seien 12 Veranstaltungen angemeldet, teilte die Polizei mit. Die größte findet heute auf dem Domplatz statt.
6: Zu der Kundgebung, zu der ein Bündnis aus Gewerkschaften und Zivilgesellschaft aufgerufen hat, werden rund 8000 Menschen im Herzen Magdeburgs erwartet. Direkt daneben findet die offizielle Wahlkampfabschlussveranstaltung der AfD statt, die in allen Umfragen deutlich vor der CDU führt. Beide Lager wollen heute vor allem noch unentschlossene Wähler erreichen. AfD-Spitzenkandidat Ulrich Siegmund hat das Ziel ausgegeben, allein regieren zu können, auch wenn das Wahlexperten für unwahrscheinlich halten. In jedem Fall dürfte eine Regierungsbildung in Sachsen-Anhalt äußerst schwierig werden. Diana Kramer, Nachrichtenredaktion.
5: Nach der Veröffentlichung eines riesigen Datenpakets in Berlin sind die Folgen bisher nicht absehbar. Cyberkriminelle hatten über 1 Million Daten der Verwaltung geklaut und vom Senat rund 2 Millionen Euro gefordert. Der lehnte ab, deshalb stellten die Erpresser die Daten nun ins Darknet.
7: Die Beschäftigten in der Berliner Verwaltung, aber auch die Bevölkerung sind ratlos. Notfallpläne, Personalakten und Anträge sind im sogenannten Darknet einsehbar. Wie sensibel diese Daten sind, ist noch unklar. Sicherheitsexperten warnen aber bereits, Kriminelle könnten sich Daten zentraler Einrichtungen verschaffen, etwa um Sabotageakte oder Anschläge zu verüben. Dabei geht es um Infos zur Trinkwasserversorgung, Baupläne oder Notfallleitlinien. Auch persönliche Daten sind zu finden, damit könnten Kriminelle ebenfalls Straftaten begehen. Thomas Bremser, Nachrichtenredaktion.
5: Die Ukraine-Unterhändler von US-Präsident Trump sind zu Gesprächen mit Russlands Präsident Putin in Moskau eingetroffen. Der Sondergesandte Witkow und Trumps Schwiegersohn Kushner sollen dort mit dem Kreml-Chef sprechen. Mit dem Besuch nehmen die USA ihre Vermittlungsversuche im Ukraine-Krieg wieder auf. Morgen wollen Witkow und Kushner erstmals auch nach Kiew reisen. 10 Tage nach der verheerenden Sturzflut aus den Gletschergebieten des Himalaya haben Rettungskräfte in Nepal erneut 2 Überlebende geborgen. In der an Tibet grenzenden Provinz Bagmati sei eine ältere Frau lebend aus einem verschütteten Haus gerettet worden, sagte ein Polizeisprecher. Das nepalesische Militär bestätigte außerdem die Bergung eines chinesischen Staatsbürgers aus einem Tunnel.
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8: Auf der A61 Richtung Hockenheim gibt es zwischen Speyer und Dreieck Hockenheim 6 Kilometer stockenden Verkehr. In der Gegenrichtung Richtung Ludwigshafen stockt es zwischen Worms und Kreuz Ludwigshafen auf 2 Kilometern. Ebenfalls auf der A61 Richtung Koblenz steht ihr zwischen Dorsheim und Waldlaubersheim auf 1 Kilometer. In der Gegenrichtung Richtung Hockenheim gibt es zwischen Speyer und Dreieck Hockenheim stockenden Verkehr. Gute Fahrt.
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8: In Waldmoor sind es aktuell 23 Grad. In Landstuhl haben wir 25 Grad und in Kirchheim-Bolanden messen wir 24 Grad. In den nächsten Stunden ist es mäßig bewölkt. Heute Nacht sinkt das Thermometer auf frische 11 Grad. Morgen wird es dann freundlich mit Sonne und Wolken bei bis zu 26 Grad.
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10: Ja, einen wunderschönen Samstag euch allen. Ey, ich habe richtig Bock auf die Sendung, denn wir haben richtig, richtig was Schönes vor uns. Unter anderem läuft ja gerade schon die zweite Fußball-Bundesliga. Wolfsburg für 3:1 gegen Cottbus, Kiel gegen Nürnberg 1:1 und Lautern führt 1:0 heim gegen Darmstadt. Da hat jetzt gerade die zweite Hälfte begonnen. Gibt's natürlich immer alle Updates von mir zu. Später dann natürlich auch noch die erste Liga. Außerdem könnt ihr ein Jahresabo für The Zone in der Sendung heute noch gewinnen. Wir wollen natürlich nochmal eure Bandshirts feiern und natürlich auch nochmal den großen Freddy ehren. Er wäre heute nämlich 80 Jahre alt geworden. Aber ich würde sagen, alles der Reihe nach. Oder wir haben ja noch bis 20 Uhr Zeit. Also starten wir direkt mal rein mit guter Rockmusik. Alice Cooper unter anderem ja auch Headliner gewesen beim Rockharz Festival in diesem Jahr. Kann ich sagen, der hat's immer noch richtig, richtig drauf. Unser Rockklassiker am Voll kommt jetzt von Ihnen. Hier ist Poison. Schönen Samstag.
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1: Rock Buddies, überlegt mal ganz kurz, wenn ihr für den Rest eures Lebens nur noch eine einzige Band hören dürftet, welche wäre das bei euch? Meine Wahl würde definitiv auf

0: so, so viele unfassbar schöne Hits, also da würde einem niemals langweilig werden und das liegt natürlich vor allem an Freddy. Er wäre heute 80 Jahre alt geworden, vor über 35 Jahren ist er mittlerweile von uns gegangen und trotzdem kennt ihn ja auch heute noch jedes Schulkind und ich glaube, das sagt so ziemlich alles, was man über diesen gigantischen Künstler wissen muss. Wir wollen heute nochmal an ihn denken und ihn vor allem würdigen und zwar mit seinen größten Hits und vor allem eben auch mit seinen größten Live-Momenten und deswegen sind hier jetzt in Ehren an Freddy Queen live mit Radio Gaga live at Wembley 1986.
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3: Na, wer weiß auf Anhieb, was es bedeutet, Straight Edge zu leben. Also, was ich schon mal verraten kann, die Jungs von Rise Against leben zumindest so. Das heißt, sie verzichten auf Alkohol, auf Drogen, Tabak und auch auf häufig wechselnde Geschlechtspartner. Dazu leben sie auch eigentlich noch alle vegetarisch oder vegan. Gut, das natürlich jetzt nicht alles unbedingt aus Fitness, sondern wahrscheinlich eher aus Überzeugungs- oder auch eher aus Tierschutzgründen. Aber gut, wenn man sie so sieht, dann würde ich sagen, Schaden tut's nicht. Sie sind auf jeden Fall alle ganz gut trainiert.
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16: Auf der A61 Richtung Hockenheim gibt es zwischen Speyer und Dreieck Hockenheim 4 Kilometer stockenden Verkehr. In der Gegenrichtung, Richtung Ludwigshafen, stockt es zwischen Kreuz Frankenthal und Kreuz Ludwigshafen auf 2 Kilometern. Auf der A65 Richtung Ludwigshafen staut es sich zwischen Neustadt Süd und Neustadt Nord auf 2 Kilometern. In der Gegenrichtung Richtung Landau gibt es zwischen Deidesheim und Neustadt Nord 1 Kilometer Stau. Wir wünschen euch eine gute Fahrt.
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16: Bei euch in Eisenberg sind es aktuell 25 Grad, in Kaiserslautern messen wir 26 und Kusel meldet 24 Grad. In den nächsten Stunden ist es mäßig bewölkt. Heute Nacht sinkt das Thermometer auf frische 11 Grad. Morgen wird es dann freundlich mit Sonne und Wolken bei bis zu 26 Grad.
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1: Das gestern war wohl einer meiner schönsten Moderationstage, die ich bisher in meiner Karriere erleben durfte. Es hat so viel Spaß gemacht. Unser Bandshirt Freitag. Über 1000 Einsendungen von euch Rock Buddies. Ihr seid wirklich der Wahnsinn. Ich habe mit so vielen tollen Menschen gesprochen. Zum Beispiel ja auch mit dem Joey, der sich einfach schon im Vorhinein vorbereitet hat auf diesen Tag. Wir hören einfach nochmal rein, feiern ihn und vor allem natürlich auch nochmal seine Band.
2: Moin, Cedric.
1: Joey, du hast uns heute schon, ich guck mal, um kurz nach 6 dein Bandshirt-Foto geschickt. AC/DC, ne?
2: Ja.
1: Das hast du angehabt. Warum und was hast du getan?
2: Also, ich bin heute mal wieder im Rettungsdienst gefahren und hatte dementsprechend dann ja auch gestern schon mein T-Shirt eingepackt, so wie sich das gehört.
1: Ach krass, du hast die ganze Nacht durchgearbeitet?
2: Ja, also von gestern Abend bis jetzt um 16.30 Uhr.
1: Respekt, mein Lieber.
2: Und AC/DC, klar, muss sein. Also das ist so die einzige Band, die es für mich, die ich wirklich dauerhaft hören kann und wo es mir einfach immer Spaß macht, wenn ihr die spielt.
1: Absolut Respekt, Joey. Alter Falter, ey. Seit gestern Abend. Und krass, du hast extra jetzt also dann das Bandshirt schon eingepackt. Was bist du denn für ein guter Mann?
2: Ja, also das, ich habe Gott sei Dank noch dran gedacht gestern Abend, dass ich es noch einpacken muss und hab's dann ja gleich die Nacht um, weiß ich nicht, 2 Uhr oder so drunter gezogen und wenn wir dann auf der Wache waren, immer das T-Shirt ausgezogen und dann bin ich mit der AC/DC rumgelaufen.
1: Joey, also könnte man sagen, du hast unseren Bandshirt-Day-Kit quasi gestartet. Richtig stark von dir und das soll natürlich belohnt werden. Du bekommst von uns ein limitiertes Rock-Body-Shirt zugesendet.
2: Geil.
1: Und du darfst dir jetzt sogar noch einen AC/DC-Song wünschen. Welchen hättest du gerne?
2: Oh, schwierig. Ich denke mal, jetzt wäre super Back in Black.
1: Dann spielen wir extra für dich, Joey. Back in Black.
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7: Ja, nicht immer sind unsere Rockstars und Bands die größten Kirchenfreunde. Amen, oh, amen, oh. Und auch Marilyn Manson und der Papst werden sich in diesem Leben wohl nicht mehr auf den Kaffeeklatsch verabreden. Im November 2007 hatte US-Rocker nämlich bei einem Gig erstmal eine Bibel verbrannt. Ich kann nicht anders. Ich musste die Bibel einfach verbrennen. Das ist eine schlechte Angewohnheit von mir, sagte er damals. Ganz fett auf seiner Lederjacke stand übrigens auch die Zahl 333. Also half ever, die halbe Zahl des Teufels.
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18: Ich bin Thomas Bleskin. Morgen wird in Sachsen-Anhalt ein neuer Landtag gewählt. Das ganze Wahlwochenende über werden in der Landeshauptstadt Magdeburg mehrere tausend Menschen zu Demonstrationen und Kundgebungen erwartet. Die größte findet heute auf dem Domplatz statt. Außerdem begeht die in Umfragen führende AfD ihren offiziellen Wahlkampfabschluss.
19: In letzten Umfragen lag die AfD in Sachsen-Anhalt weiter rund 20% vor der CDU, auch wenn es den Umfragen zufolge im Moment eher nicht für eine Alleinregierung zu reichen scheint. Wahlforscher rechnen nicht mit einer großen Überraschung wie 2021, als die AfD am Ende schwächer und die CDU in Sachsen-Anhalt deutlich stärker abschnitt. Denn dieses Mal fehlt der Kopf-an-Kopf-Effekt. Umso mehr kommt es für die Mehrheiten am Ende wohl auf das Ergebnis der kleineren Parteien an. Onni Torau, Nachrichtenredaktion.
18: Russlands Präsident Wladimir Putin hat wegen des Besuchs von US-Unterhändlern einen dreitägigen Stopp der Luftangriffe auf Kiew angeordnet. Die Pause soll nach Kreml-Angaben morgen beginnen. Heute will Putin den US-Sondergesandten Steve Witkoff und Trumps Schwiegersohn Jared Kushner empfangen. Die Ukraine hatte zuvor zugesagt, den russischen Luftraum während des Besuchs nicht zu gefährden. Nach der Veröffentlichung eines riesigen Datenpakets in Berlin sind die Folgen bisher nicht absehbar. Cyberkriminelle hatten über 1 Million Daten der Verwaltung geklaut und vom Senat rund 2 Millionen Euro gefordert. Der lehnte ab, deshalb stellten die Erpresser die Daten nun ins Darknet.
3: Die Beschäftigten in der Berliner Verwaltung, aber auch die Bevölkerung sind ratlos. Notfallpläne, Personalakten und Anträge sind im sogenannten Darknet einsehbar. Wie sensibel diese Daten sind, ist noch unklar. Sicherheitsexperten warnen aber bereits, Kriminelle könnten sich Daten zentraler Einrichtungen verschaffen, etwa um Sabotageakte oder Anschläge zu verüben. Dabei geht es um Infos zur Trinkwasserversorgung, Baupläne oder Notfallleitlinien. Auch persönliche Daten sind zu finden, damit könnten Kriminelle ebenfalls Straftaten begehen. Thomas Bremser, Nachrichtenredaktion.
18: Das bayerische Raumfahrtunternehmen ISA Aerospace unternimmt einen neuen Startversuch mit seiner Spektrum-Rakete. Sie soll am Abend vom norwegischen Weltraumbahnhof Andøya abheben. Beim ersten Testflug im vergangenen Jahr war die Rakete nach 30 Sekunden ins Meer gestürzt. Künftig soll die Spektrum zivile und militärische Satelliten in erdnahe Umlaufbahnen bringen.
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5: Auf der A65 Richtung Ludwigshafen gibt es zwischen Neustadt Süd und Neustadt Nord 2 Kilometer Stau. In der Gegenrichtung Richtung Landau ist der Verkehr zwischen Deidesheim und Neustadt Nord dicht. Auf der A61 Richtung Koblenz kommt es zwischen dem Dreieck Nahetal und Waldlaubersheim zu Stau. Wir wünschen euch eine gute Fahrt.
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5: In Waldmoor haben wir aktuell 24 Grad, in Kirchambulanten sind es 25 und Kaiserslautern meldet 26 Grad. In den nächsten Stunden ist es mäßig bewölkt. Heute Nacht sinkt das Thermometer auf frische 11 Grad. Morgen wird es dann freundlich, mit Sonne und Wolken bei bis zu 26 Grad.
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6: Schönen Samstag euch. Schlusspfiff in der zweiten Fußball-Bundesliga und das waren schon mal richtige Kracherspiele. Der VfL Wolfsburg, der hat zwischenzeitlich 3:0 geführt gegen Energie Cottbus und das schon nach etwa einer halben Stunde. Plötzlich stand es 3:3. Die Wölfe sind aber wieder in Führung gegangen gegen den Aufsteiger und dann 90. Minute Energie Cottbus, doch noch der Ausgleich. 4:4 zwischen Wolfsburg und Cottbus am Ende. Lautern schlägt außerdem Darmstadt 3:0. Die Darmstädter bleiben damit aktuell Tabellenletzter. Erst einen einzigen Punkt nach 4 Spielen. Absoluter Fehlstart, würde ich da sagen. Und die letzte Partie. Kiel gegen Nürnberg 2:2. Die Nürnberger bleiben damit vorerst erstmal Tabellenführer in der zweiten Liga. Hertha kann dort noch nachziehen. Aber die Nürnberger geben das heißt auch das erste Mal Punkte ab in dieser Spielzeit. Das waren schon mal die Spiele in der zweiten Liga. Gleich natürlich noch mehr zu den Spielen in der ersten Fußball-Bundesliga. Erstmal wollen wir jetzt aber einen ganz, ganz besonderen Mann nochmal ehren, denn Freddie Mercury wäre heute eigentlich 80 Jahre alt geworden und deswegen gibt es natürlich heute auch immer wieder seine größten Hits. Jetzt hier für euch Queen mit Don't Stop Me Now. Schönen Samstag.
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1: Die Fußball-Bundesliga, die ist ja schon wieder gestartet und die UEFA Champions League, die startet jetzt kommenden Dienstag und da freue ich mich jetzt über einen ganz besonderen Gast hier bei mir in der Sendung, nämlich Freiburg-Legende und mittlerweile DAZN-Experte Nils Petersen. Nils, ich grüße dich.
2: Schönen guten Tag, danke, dass ich dabei sein darf.
1: Nils, gefühlt gibt es ja wirklich immer 1000 Änderungen in der Champions League. Nimm uns doch mal ganz genau mit. Wie läuft jetzt genau die Ligaphase für die 36 Mannschaften ab?
2: Ja, richtig. Die 36 Mannschaften kämpfen um die Krone. Jedes Team in der Ligaphase hat 4 Heim- und 4 Auswärtsspiele. Die ersten 8 qualifizieren sich direkt fürs Achtelfinale. Platz 9 bis 24, die spielen die anderen 8 Plätze in den Playoffs aus. Und das große Ziel für alle muss sein, nicht unter die letzten 12 zu kommen, weil dann geht's raus. Und dann gibt's am 8. Spieltag die XXL-Konferenz bei DAZN, wo man da wirklich die Tabelle hoch und runter sich verändern sehen lassen kann. Das ist schon krass.
1: Kurzer Blick auf unsere deutschen Vertreter. Was meinst du, wie stehen so die Chancen für die Bayern und den BVB?
2: Bayern sehe ich immer in den Top 8. Also das würde mich schon arg wundern, wenn sie es nicht schaffen. Klar kann man sagen, bei Arsenal und bei Atletico Madrid. Aber ein paar Punkte darfst du ja auch abgeben. Also im Endeffekt brauchst du im Schnitt immer um die 16 Punkte, um in die Top 8 zu kommen. Das werden sie schaffen. Und auch dem BVB traue ich das zu. Aber so Spiele in Sabah, bei Bodo Glimt und so, das sind auch unangenehme Gegner. Das muss man erstmal abwarten. Platz 9 bis 16 würde ich sie auf alle Fälle einpegeln.
1: Was ja auch immer so eine Sache für alle Fans ist, wo können sich denn jetzt alle fußballbegeisterten Leute diese Spiele anschauen?
2: Über 90% der Spiele laufen bei DAZN. Und entweder im Einzelspiel oder in einer Konferenz. Ich persönlich bin natürlich ein riesen Konferenzfan. Gerade der 8. Spieltag, da hat man wirklich das volle Programm. 18 Spiele in der XXL-Konferenz, das ist schon was Feines.
1: Freiburg-Legende und mittlerweile DAZN-Experte Nils Petersen bei mir in der Show. Ich danke dir, Nils.
2: Danke auch.
1: Ihr habt's von ihm gehört. 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
1: Natürlich soll es heute aber nicht nur um die Champions League gehen, wie eben gerade, sondern wir wollen natürlich gleich mal auf die Bundesliga schauen. 15.30 Uhr geht es los und da schalte ich gerne einmal rüber zum Kollegen Malte Brenger nach Bremen. Der ist nämlich beim Spiel Bremen gegen Leipzig hautnah mit dabei.
2: Moin, Cedric. Ich stehe hier in Bremen vor dem Werder-Treff im Taubenschlag und habe den Pascal neben mir. Pascal, erstes Werder-Heimspiel der Saison. Wie ist deine Prognose?
3: Ja, Wetter ist gut. Hoffen wir mal, dass das Spiel auch gut wird. Aber mit der B-Mannschaft könnte es schwierig werden.
1: Tja, das ist wohl dieser norddeutsche Optimismus, von dem alle sprechen. Danke euch. Liebe Grüße rüber nach Bremen. Wir schauen auf die weiteren Partien. Kann Elversberg auch heute überraschen, ist die Frage. Letzte Woche Leverkusen geschlagen. Kann man jetzt auch den Erzrivalen aus Gladbach ärgern? Die Elversberger sind auswärts zu Gast bei der Borussia. Bayer Leverkusen, eben gerade angesprochen, verloren gegen Elversberg. Jetzt muss unbedingt gepunktet werden, am besten dreifach gegen die Köpenicker, gegen den 1. FC Union Berlin. Der BVB ist zu Gast bei der TSG Hoffenheim. Außerdem Paderborn spielt gegen Freiburg und heute um 18.30 Uhr dann noch die Partie Schalke gegen die Bayern. Hier bei mir in der Rockarena verpasst ihr natürlich zu allen Spielen nichts.

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8: Auf der A643 Richtung Wiesbaden gibt es zwischen Mainz-Mombach und dem Anschluss Schiersteiner Straße 2 Kilometer Stau. Auf der A65 Richtung Ludwigshafen staut es sich zwischen Neustadt Süd und Neustadt Nord auf 1 Kilometer. Wir wünschen euch eine gute Fahrt.
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8: In Landstuhl sind es aktuell 27 Grad. In Kirchheim-Bolanden haben wir 26 Grad und in Kusel messen wir 24 Grad. In den nächsten Stunden ist es mäßig bewölkt. Heute Nacht sinkt das Thermometer auf frische 11 Grad. Morgen wird es dann freundlich mit Sonne und Wolken bei bis zu 26 Grad.
9: Kurz nach 3:30 und das bedeutet an dem Samstagnachmittag natürlich Rock on. Es wird Zeit für die Fußball-Bundesliga, der zweite Spieltag. 5 Spiele haben wir jetzt vor uns. Hoffenheim gegen den BVB, Leverkusen gegen Union Berlin, Gladbach gegen Elversberg, Bremen gegen Leipzig und Paderborn gegen Freiburg. Hier bei mir in der Rock Arena verpasst ihr natürlich nichts und wir läuten die Spiele ein. So wie es gewohnt seid, und zwar mit dem Fußballsong schlechthin. Hier sind die Dropkick Murphys mit You Will Never Walk Alone. Schönen Samstag.
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0: Republic. Haben wir euch ja auch schon etliche Male bei uns in Deutschland präsentiert. Ich liebe die Jungs, sind einfach so, so geil.
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0: Und es hat in der Fußball-Bundesliga die ersten beiden Treffer gegeben und zwar jeweils für Teams, die am ersten Spieltag verloren haben. Einmal Leverkusen direkt mal mit einem Powerstart 1:0 in Führung gegen Union Berlin und das könnte eine Überraschung heute Nachmittag werden. Werder Bremen führt 1:0 gegen RB Leipzig. Ehren Dingschi hier, der Torschütze. Später natürlich weiter.

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0: Sommer, Sonne, Sex. Nicht unbedingt. 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
0: 26 Grad ist doch jetzt noch nicht so heiß zum.
2: Aber ist schon warm, da schwitzt man schon.
0: Ich schwitze schon
2: bei 15 Grad.
0: Das ist ja jetzt auch subjektiv und die Rock Buddies haben safe bestimmt auch gerade darüber nachgedacht, ab wie viel Grad. Kann man ja mal ein Gedankenspiel machen, aber ich frage mich, also, das wirft doch jetzt ein völlig neues Licht auf das Konzept Saunaclubs, oder? Was ist eigentlich
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13: Ich bin Thomas Bleskin. Einen Tag vor der Landtagswahl in Sachsen-Anhalt werden tausende Menschen zu Demos in Magdeburg erwartet. Bislang seien 12 Veranstaltungen angemeldet, teilte die Polizei mit. Die größte findet heute auf dem Domplatz statt.
14: Zu der Kundgebung, zu der ein Bündnis aus Gewerkschaften und Zivilgesellschaft aufgerufen hat, werden rund 8000 Menschen im Herzen Magdeburgs erwartet. Direkt daneben findet die offizielle Wahlkampfabschlussveranstaltung der AfD statt, die in allen Umfragen deutlich vor der CDU führt. Beide Lager wollen heute vor allem noch unentschlossene Wähler erreichen. AfD-Spitzenkandidat Ulrich Siegmund hat das Ziel ausgegeben, allein regieren zu können, auch wenn das Wahlexperten für unwahrscheinlich halten. In jedem Fall dürfte eine Regierungsbildung in Sachsen-Anhalt äußerst schwierig werden. Diana Kramer, Nachrichtenredaktion.
13: Nach der Veröffentlichung eines riesigen Datenpakets in Berlin sind die Folgen bisher nicht absehbar. Cyberkriminelle hatten über 1 Million Daten der Verwaltung geklaut und vom Senat rund 2 Millionen Euro gefordert. Der lehnte ab, deshalb stellten die Erpresser die Daten nun ins Darknet.
15: Die Beschäftigten in der Berliner Verwaltung, aber auch die Bevölkerung sind ratlos. Notfallpläne, Personalakten und Anträge sind im sogenannten Darknet einsehbar. Wie sensibel diese Daten sind, ist noch unklar. Sicherheitsexperten warnen aber bereits, Kriminelle könnten sich Daten zentraler Einrichtungen verschaffen, etwa um Sabotageakte oder Anschläge zu verüben. Dabei geht es um Infos zur Trinkwasserversorgung, Baupläne oder Notfallleitlinien. Auch persönliche Daten sind zu finden, damit könnten Kriminelle ebenfalls Straftaten begehen. Thomas Bremser, Nachrichtenredaktion.
13: Die Ukraine-Unterhändler von US-Präsident Trump sind zu Gesprächen mit Russlands Präsident Putin in Moskau eingetroffen. Der Sondergesandte Witkow und Trumps Schwiegersohn Kushner sollen dort mit dem Kreml-Chef sprechen. Mit dem Besuch nehmen die USA ihre Vermittlungsversuche im Ukraine-Krieg wieder auf. Morgen wollen Witkow und Kushner erstmals auch nach Kiew reisen. 10 Tage nach der verheerenden Sturzflut aus den Gletschergebieten des Himalaya haben Rettungskräfte in Nepal erneut 2 Überlebende geborgen. In der an Tibet grenzenden Provinz Bagmati sei eine ältere Frau lebend aus einem verschütteten Haus gerettet worden, sagte ein Polizeisprecher. Das nepalesische Militär bestätigte außerdem die Bergung eines chinesischen Staatsbürgers aus einem Tunnel.
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16: Auf der A65 Richtung Ludwigshafen gibt es zwischen Neustadt Süd und Neustadt Nord 1 Kilometer Stau. Wir wünschen euch eine gute Fahrt.
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16: In Kaiserslautern sind es aktuell 27 Grad, in Weilerbach ebenfalls und auch in Rockenhausen messen wir 27 Grad. In den nächsten Stunden ist es mäßig bewölkt. Heute Nacht sinkt das Thermometer auf frische 11 Grad. Morgen wird es dann freundlich mit Sonne und Wolken bei bis zu 26 Grad.
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10: Bisschen mehr als eine halbe Stunde ist gespielt in der ersten Fußball-Bundesliga und es sind schon ordentlich Tore gefallen. Leverkusen führt 2:0 gegen Union Berlin. Die können sich also rehabilitieren nach diesem Horrorstart gegen Elversberg. Apropos Elversberg, die haben gerade den Ausgleich geschossen in Gladbach. Gladbach gegen Elversberg jetzt 1:1. Freiburg führt auswärts 1:0 gegen den SC Paderborn. Stand jetzt Tabellenführer in der Live-Tabelle. Also da läuft es richtig am Breisgau. Und das ist die Überraschung bislang. Werder Bremen führt 1:0 gegen RB Leipzig. Also Werder, das wäre doch mal was, gegen RB die 3 Punkte da mitzunehmen. Ein Spiel haben wir noch, Hoffenheim gegen Dortmund. Da ist aber noch nichts passiert. Da steht es 0:0. Wenn was passiert, dann hört ihr das natürlich hier bei mir in der Rock Arena. Und so lange gibt es richtig guten Rock. Jetzt von den Toten Hosen. Hier kommt Alex. Schönen Samstag.
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0: Der Queen-Sänger, der wäre heute 80 Jahre alt geworden. So eine unfassbare Persönlichkeit, die eigentlich nur ein ganz, ganz simples Ziel hatte, Menschen dazu zu bringen, Spaß an der Musik zu haben.
1: Well, we just want to make our music and I don't want to change people's lives by the music. I just want people, after I finish, to say that, okay, no, Queen were a band that came out with good music and people enjoyed their music and had fun.
0: Wir wollen ihn heute nochmal ehren und zwar mit seinen größten Songs, natürlich auch mit seinen legendären Live-Momenten und deswegen haben wir jetzt auch eine Live-Nummer von Queen für euch. Hier ist Under Pressure.

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2: Jetzt Disturbed mit Land of Confusion. Kurzer Überblick, kleines Update. Gladbach jetzt wieder 2-1 in Führung gegen Elversberg und die TSG Hoffenheim, die führt 1-0 gegen den BVB. Gleich dann mehr aus der Bundesliga wieder.

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4: Auf der A63 Richtung Mainz gibt es zwischen Sembach und Winnweiler 1 Kilometer Stau. Auf der A65 Richtung Ludwigshafen steht der Verkehr zwischen Neustadt Süd und Neustadt Nord auf 1 Kilometer. Gute Fahrt.
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4: In Eisenberg sind es aktuell 27 Grad, in Rockenhausen ebenfalls 27 und auch in Landstuhl messen wir 27 Grad. In den nächsten Stunden ist es mäßig bewölkt. Heute Nacht sinkt das Thermometer auf frische 11 Grad. Morgen wird es dann freundlich mit Sonne und Wolken bei bis zu 26 Grad.
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1: Ich bin immer noch ganz geflasht von gestern, ne? Unser Bandshirt Freitag. Über 1000 Rockbuddies haben uns auf ihren Socials getaggt, haben wirklich unsere WhatsApp-Nummer glühen lassen. So viele geile Shirts, die wir bekommen haben. So viele krasse Stories. Es hat mir so viel Spaß gemacht. Ich habe mit so vielen von euch sprechen können. Unter anderem habe ich ja sogar mit der Kirche telefoniert. Ich würde sagen, in das Gespräch hören wir einfach nochmal rein. Und dann wollen wir die natürlich auch nochmal mit einem Song feiern. Melanie, auch ihr seid heute im Team alle im Bandshirt unterwegs. Erzähl mir mal ganz kurz, wo ihr arbeitet.
2: Ja, hallo. Wir arbeiten in der katholischen Pfarrei Heilige Familie Untertaunus in Bad Schwalbach. Ist da der Sitz des Pfarrbüros. Ja, und unser Pfarrer Stefan Schneider und ich haben gedacht, das ist eine super Aktion, da machen wir gerne mal mit.
1: Das ist ja der absolute Wahnsinn. Also um euch mal ganz kurz mitzunehmen, ihr habt uns Bilder geschickt, der Pfarrer wirklich in seiner Robe und darunter dieses pinke Linkin Park Shirt von der jetzigen Tour. Also ist ja der, wir fangen gar keine Worte dafür an, es ist ja wirklich der absolute Wahnsinn, dass ihr da mitmacht.
2: Ja, hat uns viel Spaß gemacht. Wir hatten bei den Aufnahmen viel Freude und haben viel gelacht.
1: Haben denn euch schon ein paar Leute gesehen und drauf angesprochen?
2: Nein, in der Tat nicht. Wir haben geschaut, dass die Kirche leer ist, dass wir niemanden beim Beten stören.
1: Na gut, das kann ich verstehen. Da wird es auch ein bisschen lauter. Wenn ich das richtig sehe, ihr habt sogar eine richtige Rockgitarre. Aber wird die bei euch wirklich bei einem Gottesdienst auch genutzt, mal so eine Rockgitarre? Oder die jetzt nur fürs Foto?
2: Nein, die ist jetzt nur fürs Foto. Oh. Unser Pfarrer ist ein großer Musikfan, produziert auch selbst Musik, spielt ganz viele Instrumente und da hat sich gedacht, da muss natürlich die Gitarre mit aufs Bild.
1: Ja, verständlich. Verständlich, muss drauf. Und vielleicht ist das ja eine kleine Anregung von uns, so ein Rockgottesdienst. Ich glaube, da sind auch ganz viele Rockbuddies auf jeden Fall dabei.
2: Ja, das denke ich mir.
1: Und wenn ihr jetzt einfach schon in der Kirche Linkin Park tragt, dann müssen wir jetzt natürlich auch extra für euch Linkin Park hören. Für euch beide gibt es natürlich dann auch unser limitiertes Rockbuddy-Shirt, das schicken wir euch zu. Auch das kann natürlich bei jeglichen Gottesdienst gerne getragen werden.
2: Oh, das machen wir. Vielen Dank, da freuen wir uns sehr und ich sage unserem Herrn Schneider gerne Bescheid.

Fußball-Bundesliga gab jetzt nämlich gerade einige Treffer. Unter anderem Gladbach mittlerweile 3:1 vorn gegen Elversberg. Leverkusen führt jetzt 3:0 gegen Union Berlin. Hoffenheim gerade eben das 2:0 erzielt. Jetzt der Anschlusstreffer vom BVB. Der BVB nur noch 1:2 hinten gegen die TSG. Freiburg führt weiterhin 1:0 gegen Paderborn. Und das ist weiterhin die Überraschung dieses Spieltags. Werder Bremen führt 1:0 gegen RB Leipzig. Natürlich direkt gleich um 5 dann das nächste Update. Und solange gibt es weiterhin richtig gute Musik.

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2: Ich bin Thomas Bleskin. Morgen wird in Sachsen-Anhalt ein neuer Landtag gewählt. Das ganze Wahlwochenende über werden in der Landeshauptstadt Magdeburg mehrere tausend Menschen zu Demonstrationen und Kundgebungen erwartet. Die größte findet heute auf dem Domplatz statt. Außerdem begeht die in Umfragen führende AfD ihren offiziellen Wahlkampfabschluss.
3: In letzten Umfragen lag die AfD in Sachsen-Anhalt weiter rund 20% vor der CDU, auch wenn es den Umfragen zufolge im Moment eher nicht für eine Alleinregierung zu reichen scheint. Wahlforscher rechnen nicht mit einer großen Überraschung wie 2021, als die AfD am Ende schwächer und die CDU in Sachsen-Anhalt deutlich stärker abschnitt. Denn dieses Mal fehlt der Kopf-an-Kopf-Effekt. Umso mehr kommt es für die Mehrheiten am Ende wohl auf das Ergebnis der kleineren Parteien an. Onni Thorau, Nachrichtenredaktion.
2: Russlands Präsident Wladimir Putin hat wegen des Besuchs von US-Unterhändlern einen dreitägigen Stopp der Luftangriffe auf Kiew angeordnet. Die Pause soll nach Kreml-Angaben morgen beginnen. Heute will Putin den US-Sondergesandten Steve Witkoff und Trumps Schwiegersohn Jared Kushner empfangen. Die Ukraine hatte zuvor zugesagt, den russischen Luftraum während des Besuchs nicht zu gefährden. Nach der Veröffentlichung eines riesigen Datenpakets in Berlin sind die Folgen bisher nicht absehbar. Cyberkriminelle hatten über 1 Million Daten der Verwaltung geklaut und vom Senat rund 2 Millionen Euro gefordert. Der lehnte ab, deshalb stellten die Erpresser die Daten nun ins Darknet.
4: Die Beschäftigten in der Berliner Verwaltung, aber auch die Bevölkerung sind ratlos. Notfallpläne, Personalakten und Anträge sind im sogenannten Darknet einsehbar. Wie sensibel diese Daten sind, ist noch unklar. Sicherheitsexperten warnen aber bereits, Kriminelle könnten sich Daten zentraler Einrichtungen verschaffen, etwa um Sabotageakte oder Anschläge zu verüben. Dabei geht es um Infos zur Trinkwasserversorgung, Baupläne oder Notfallleitlinien. Auch persönliche Daten sind zu finden, damit könnten Kriminelle ebenfalls Straftaten begehen. Thomas Bremser, Nachrichtenredaktion.
2: Das bayerische Raumfahrtunternehmen ISA Aerospace unternimmt einen neuen Startversuch mit seiner Spektrum-Rakete. Sie soll am Abend vom norwegischen Weltraumbahnhof Andøya abheben. Beim ersten Testflug im vergangenen Jahr war die Rakete nach 30 Sekunden ins Meer gestürzt. Künftig soll die Spektrum zivile und militärische Satelliten in erdnahe Umlaufbahnen bringen.
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5: Auf der A66 Richtung Mannheim stockt der Verkehr zwischen Wattenheim und dem Kreuz Frankenthal auf 4 Kilometern. Auf der A63 Richtung Mainz gibt es zwischen Sembach und Göllheim 4 Kilometer Stau. Wir wünschen euch eine gute Fahrt.
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5: In Kaiserslautern haben wir aktuell 25 Grad. Kirchambulanten meldet 26 Grad. In Kusel sind es 24 Grad. In der Nacht sinkt das Thermometer auf frische 12 Grad. Morgen wird es zunächst klar, später dann teils bewölkt bei anfangs 12 Grad. Im Laufe des Tages steigt das Thermometer auf angenehm warme 27 Grad an.
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6: Der BVB ist zurück. 0:2 lagen sie hinten gegen die TSG Hoffenheim. Mittlerweile steht es 2:2. Leverkusen hat nochmal erhöht. 4:0. Das Ding ist durch gegen Union Berlin. Eng ist es noch auf jeden Fall in Gladbach. 3:2 hier die Führung gegen den Aufsteiger aus Elversberg. Das ist die Überraschung des Spieltags bislang. Werder Bremen führt jetzt 2:0 gegen RB Leipzig. Torschütze zum 2:0? Na, ratet doch mal. Niklas Füllkrug. Also, er trifft direkt beim ersten Heimspiel für Werder wieder. Und Freiburg führt dann auch 1:0 gegen den SC Paderborn. Gleich in ein paar Minuten gibt's natürlich noch mehr dazu. Wir gehen rein in den Endsport dieser Samstagnachmittagskonferenz. Und jetzt erstmal wollen wir nochmal einen, den ganz, ganz großen würdigen. Denn heute wäre Freddie Mercury 80 Jahre alt geworden und deswegen spielen wir natürlich heute den gesamten Tag über seine größten Hits, so wie auch jetzt. Hier sind Queen mit One Vision um gleich 17.05 Uhr. Euch einen schönen Samstag.
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0: Zeit um 17.13 Uhr oder jetzt 17.14 Uhr besser gesagt. Und Werder nimmt gerade RB Leipzig auseinander.
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0: Wer hätte das gedacht nach diesem so schwachen Auftakt der Bremer? Und jetzt führt man plötzlich 3:0 gegen RB. Gerade nochmal erhöht durch Marco Grüll unter anderem. Ja, auch Torschütze heute. Niklas Füllkrug für Werder. Also da läuft's doch jetzt mal für die Grün-Weißen. Außerdem Hoffenheim-Dortmund jetzt 2:2. Die Dortmunder, die lagen 0:2 hinten. Aber Gerassi mit dem Tor und einer richtig klassen Vorlage hat er also die Schwarz-Gelben zurück ins Spiel geholt. Durch ist das Spiel eigentlich schon in Leverkusen. Die führen nämlich 4:0 gegen Union Berlin. Also auch da eine starke Antwort nach diesem so schwachen Start der Werkself. Gladbach gegen Elversberg. Gladbach, das sah eigentlich schon durchaus und plötzlich hat sich der Aufsteiger gedacht, naja, wir haben eine Überraschung am ersten Spieltag gemacht. Lass uns doch nochmal eine Überraschung am zweiten Spieltag zeigen. Sie sind wieder zurück. Gladbach gegen Elversberg 3:3. Absolutes Torspektakel. Und spannend ist es auch noch in Paderborn. Da liegen nämlich die Paderborner nur 0:1 hinten gegen den SC Freiburg. Also es kann dort noch einiges passieren. Und wenn was passiert, dann hört das hier bei mir in der Rock Arena. So, jetzt geht's aber erstmal weiter mit richtig guten Rock. Chad Kroeger jetzt mit Hero.
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2: Kleines Update aus der Fußball-Bundesliga. Wahnsinn! 0:2 lag der BVB hinten gegen die TSG Hoffenheim. Und jetzt der Führungstreffer, der für die Schwarz-Gelben. Dortmund führt 3:2 kurz vor Schluss in Sinsheim. Spiel gedreht.

0: Die größte, ja, der größte, schönste, neueste Neuzugang der Bundesliga, das ist kein Spieler, das ist ein Dorf. Die Sportvereinigung aus Elversberg, wie viel Spaß machen die denn bitte? Was ist da schon wieder für ein zweiter Spieltag? 90. plus 2 und sie machen hier das 4:3 gegen Gladbach. Die lagen 1:3 hinten. Doppelpack Maurice Krattenmacher und plötzlich stehen sie davor, auch das zweite Spiel also in Folge in der Bundesliga zu gewinnen. Wahnsinn! Die letzten paar Sekunden laufen, gleich natürlich die letzten Updates.
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10: Auf der A63 Richtung Mainz gibt es zwischen Sembach und Göllheim 1 Kilometer Stau. Gute Fahrt.
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10: In Kaiserslautern haben wir aktuell 27 Grad. Hockenhausen meldet 26 Grad. Und in Ramstein-Miesenbach sind es 25 Grad. In der Nacht sinkt das Thermometer auf frische 12 Grad. Morgen wird es zunächst klar, später dann teils bewölkt bei anfangs 12 Grad. Im Laufe des Tages steigt das Thermometer auf angenehm warme 27 Grad an.
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Marketing-Experten sagen, die nächsten 3 Sekunden entscheiden, ob du dranbleibst oder nicht. Und, hat's funktioniert? Dann gleich weiter so. Metallica.

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1: Schlusspfiff in der ersten Fußball-Bundesliga und Mann, Fußball kann einfach so viel Spaß machen. Was war das bitte schon wieder für ein zweiter Spieltag? Wahnsinn. Lasst uns auf die Endstände schauen. Der BVB 0-2 hinten gelegen gegen die TSG Hoffenheim. Am Ende schlägt man Hoffenheim noch 3-2. Spiel gedreht. Komplett souverän war Bayer Leverkusen heute unterwegs. 4-0 gewinnt man gegen Union Berlin. Und dann kommen wir direkt zum nächsten Kracher-Duell. Gladbach 3-2, lange in Führung gewesen gegen Elversberg bis kurz vor Schluss und am Ende drehen die Elversberger noch das Spiel komplett. Doppelpack Maurice Krattenmacher, 4-3 gewinnt der Aufsteiger auch noch gegen Gladbach. Direkt die nächste Überraschung hinterher, Bremen schlägt Leipzig 3-1 und der Aufsteiger aus Paderborn unterliegt Freiburg 0-1 und die Freiburger, die sind aktuell damit auch Tabellenführer der Bundesliga in der Live-Tabelle. Also perfekter Start für den Club aus dem Breisgau. Der BVB, das hat sich gelohnt, das Spiel noch zu drehen. Damit sind sie in der Live-Tabelle auf Rang 2 und auf Rang 3 aktuell eben der Dorfclub. Die Sportvereinigung aus Elversberg, absoluter Wahnsinn. Die schlagen am ersten Spieltag bei einem Kracher-Duell Leverkusen und jetzt also bei einem Torfestival auch noch Gladbach. Also die machen bislang richtig, richtig Spaß. Ja, schauen wir nochmal in den Keller runter. Gladbach aktuell Tabellenletzter und auch die TSG Hoffenheim zweimal geführt, also sowohl am ersten Spieltag als auch jetzt am zweiten Spieltag und trotzdem steht man mit 0 Punkten aus 2 Spielen da. Ein Spiel haben wir ja heute noch um 18.30 Uhr, Schalke gegen die Bayern. Das kann gerne genau so weitergehen. Das hat gerade richtig Spaß gemacht.
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0: 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Da frage ich mich nur, weiß ich, haben die noch nie was von Teams gehört oder Zoom oder meinetwegen Skype? Ja. Aber in welchem Jahrhundert lebt denn bitte die Regierung?
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20: Ich bin Thomas Bleskin. Bundeskanzler Friedrich Merz hat eine stärkere inhaltliche Auseinandersetzung mit der AfD gefordert. Man müsse sich sowohl mit den Positionen als auch mit der Wortwahl der Partei befassen, sagte der CDU-Vorsitzende bei einer Wahlkampfveranstaltung in Niedersachsen.
21: Wenn da der Landesvorsitzende der AfD in Sachsen-Anhalt in diesen Tagen unter dem johlenden Beifall des Publikums den Satz sagt, dieser Staat ist wörtlich ein nach Dope stinkender, fauler Assi. Ende des Zitats. Dann weiß man, was diese Leute von unserem Land halten.
20: Bundeskanzler Merz. Der CDU-Chef betonte zugleich, Deutschland sei weiterhin ein wohlhabendes, sicheres und demokratisch gefestigtes Land. Kreml-Chef Putin hat wegen des Besuchs von US-Unterhändlern einen dreitägigen Stopp der Luftangriffe auf Kiew angeordnet. Die Pause soll morgen beginnen. Heute will Putin den US-Sondergesandten Witkoff und Trumps Schwiegersohn Kushner empfangen.
2: Der Kreml hier in Moskau hat die plötzlichen neuen Gespräche über ein mögliches Kriegsende erst nach Ankunft der US-Unterhändler bestätigt. Witkow und Trumps Schwiegersohn Kushner wollen mit Putin über neue Vorschläge für Friedensverhandlungen im Ukraine-Krieg sprechen. Inhalte sind bisher nicht bekannt, aber der Kreml will nach den Unterredungen die Öffentlichkeit informieren. Damit Witkow und Kushner dann mit dem Flugzeug überhaupt erstmals in die Ukraine reisen können, hat Putin eine dreitägige Waffenruhe angeordnet. Allerdings nur für die Hauptstadt Kiew. Ulf Mauder, Moskau.
14: Das US-Militär hat nach eigenen Angaben 3 iranische Öltanker im Persischen Golf und im Golf von Oman außer Gefecht gesetzt. Zuvor hätten die iranischen Revolutionsgarden 2 US-Kriegsschiffe mit ballistischen Raketen angegriffen. Verletzte gab es demnach nicht. Die Tanker gehören laut US-Militär zu einem Netzwerk, das die Revolutionsgarden finanziert. Washington kündigte weitere Vergeltungen für Angriffe an. Liam und Noel Gallagher haben bei den Filmfestspielen in Venedig die Pressekonferenz zu ihrer neuen Oasis-Dokumentation geschwänzt. Zum Fototermin erschienen die Brüder noch gemeinsam. Der Film begleitet ihre Comeback-Tour und zeigt nach mehr als 20 Jahren erstmals wieder ein gemeinsames Interview der beiden. In Deutschland kommt die Dokumentation am 9. September ins Kino.
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22: Auf der A3 Richtung Frankfurt zwischen Dietz und Limburg Nord liegt ein Metallteil auf der Fahrbahn. Gute Fahrt.
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22: In Eisenberg sind es aktuell 26 Grad. Weilerbach und Otterberg melden beide 25 Grad. In der Nacht sinkt das Thermometer auf frische 12 Grad. Morgen wird es zunächst klar, später dann teils bewölkt bei anfangs 12 Grad. Im Laufe des Tages steigt das Thermometer auf angenehm warme 27 Grad an.
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23: Wunderschönen Samstagabend euch allen. Kurz nach 6 in nicht mal einer halben Stunde geht's dann also los mit dem Topspiel in der ersten Fußball-Bundesliga. Schalke gegen die Bayern. Und ich habe sehr, sehr viele Schalker-Freunde und die haben alle ganz schön viel Angst gehabt in den letzten Tagen, dass sie heute Abend eine ganz schöne Packung auf jeden Fall abbekommen. Ich glaube, ganz so schlimm wird's nicht. Mein Tipp ist so ein 3, vielleicht 4-0 für die Bayern. Also sie werden sich das nicht nehmen lassen, aber ich glaube, so übel wird das nicht. Wer weiß. Wir werden es auf jeden Fall erfahren. In knapp einer halben Stunde geht's dort dann also los in Gelsenkirchen. Wir machen jetzt hier erstmal weiter mit richtig gutem Rock. Und zwar mit unserem Rock-Klassiker im Vollen. Sisi Top.

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1: Rock Buddies, überlegt mal ganz kurz, wenn ihr für den Rest eures Lebens nur noch eine einzige Band hören dürftet, welche wäre das bei euch? Meine Wahl würde definitiv auf

so viele unfassbar schöne Hits, also da würde einem niemals langweilig werden und das liegt natürlich vor allem an Freddie. Er wäre heute 80 Jahre alt geworden, vor über 35 Jahren ist er mittlerweile von uns gegangen und trotzdem kennt ihn ja auch heute noch jedes Schulkind und ich glaube, das sagt so ziemlich alles, was man über diesen gigantischen Künstler wissen muss. Wir wollen heute nochmal an ihn denken und ihn vor allem würdigen und zwar mit seinen größten Hits und vor allem eben auch mit seinen größten Live-Momenten und deswegen sind hier jetzt in Ehren an Freddie Queen live mit Another One Bites the Dust. 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
2: Eine Band, die nach etwas zu essen benannt ist, gibt's jetzt nicht so häufig. Aber wie sieht es denn da bei Pearl Jam aus? Jam, das heißt ja auf Deutsch Marmelade. Die Legende sagt auch, Eddie Vedders Oma hat halt häufig eine bestimmte Marmelade gemacht, daher der Name. Ob das wirklich stimmt, ist aber fraglich. Die Band selber hat später zugegeben, war wohl eher ein Spaß. Wahrscheinlicher ist, dass sie einfach ein starkes Wort gesucht haben. Pearl als etwas Kostbares und Jam für die langen Jam-Sessions, für die sie ja bekannt sind. Klingt jedenfalls cool und ein bisschen mystisch bleibt's auch.
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9: Auf der A48 Richtung Dreieck Vulkaneifel zwischen Koblenz Nord und Kreuz Koblenz brennt ein Fahrzeug auf dem Standstreifen. Die Spur ist gesperrt, der Rauch behindert die Sicht, es gibt 2 Kilometer Stau. Auf der A60 Richtung Wittlich liegen zwischen Landscheid und Wittlich West Reifenteile auf der Fahrbahn. Gute Fahrt.
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9: In Weilerbach haben wir aktuell 26 Grad, in Otterberg ebenfalls 26 und auch Ramstein-Miesenbach meldet 26 Grad. In der Nacht sinkt das Thermometer auf frische 12 Grad. Morgen wird es zunächst klar, später dann teils bewölkt bei anfangs 12 Grad. Im Laufe des Tages steigt das Thermometer auf angenehm warme 27 Grad an.
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uns in der Redaktion war es mal jemandem zu laut. Wegen AC/DC. Sabine fand, so geht das nicht. Wir fanden schon. Sabine arbeitet jetzt bei einem anderen Sender. Und wir hier.

0: Bundesliga, die ist ja schon wieder gestartet. Die UEFA Champions League, die startet dann kommenden Dienstag in die neue Spielzeit. Und dafür konnten wir einfach mit Freiburg-Legende und mittlerweile DAZN-Experte Nils Petersen sprechen.
1: In der Champions League treffen die besten Vereinsmannschaften Europas aufeinander. Los geht es mit der Vorrunde, erklärt DAZN-Experte Nils Petersen.
2: Ja, richtig. 36 Mannschaften kämpfen um die Krone. Jedes Team in der Ligaphase hat 4 Heim- und 4 Auswärtsspiele. Die ersten 8 qualifizieren sich direkt fürs Achtelfinale. Platz 9 bis 24, die spielen die anderen 8 Plätze in den Playoffs aus. Und das große Ziel für alle muss sein, nicht unter die letzten 12 zu kommen, weil dann geht's raus. Dann gibt's am 8. Spieltag die XXL-Konferenz bei DAZN, wo man da wirklich die Tabelle hoch und runter sich verändern sehen kann. Das ist schon krass.
1: 4 deutsche Mannschaften sind mit dabei. Nils Petersen bewertet ihre Chancen auf ein Weiterkommen in die nächste Runde so.
2: Ja, Leipzig hat es am krassesten getroffen. Also aus Top 4 Como und Lens zu ziehen, das sind wirklich die schwersten Bretter. Aus dem vermeintlich einfachsten Topf dazu City, Real, ManU, Feyenoord. Also wirklich, es wird sehr, sehr schwer. Den VfB, ja, den sehe ich schon dann auf den Plätzen 9 bis 24. Also irgendwo werden sich dort niederlassen. Die Bayern, für die ist egal, gegen wen sie spielen. Die sieht man immer in den Top 8. Da sehe ich sie auch definitiv dieses Jahr wieder. Und der BVB hat, ja, mittelmäßiges Programm. Finde ich schon, Platz 9 bis 16 kann man da irgendwie einpegeln.
1: Es wird also wieder spannend. Und wer weiß, vielleicht gewinnt ja am 5. Juni 2027 in Madrid endlich wieder eine deutsche Mannschaft die Champions League.
0: Wir drücken auf jeden Fall die Daumen. 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
7: Na, was wäre für euch das perfekte Bühnenoutfit für euren Gig? Vielleicht ein T-Shirt, was ihr auf der Stage so richtig geil zerreißen könnt? Oder ja auch immer beliebte, gerade als Schlagzeuger, einfach ein Tanktop, damit man mit seinen Muskeln angeben kann? Oder ihr macht's eben so wie die Red Hot Chili Peppers. Die sind jetzt ja gerade am Anfang ihrer Karriere. Ich nenne es mal immer gerne etwas frei.

0: Anfang ihrer Konzerte ganz ohne Shirt, ganz ohne Hose, sogar ganz ohne Unterhose. Naja, immerhin hatten sie Socken an, ne? Aber nicht an ihren Füßen, sondern halt an ihrem besten Stück. Ich sag mal so, ne? Also solange es sitzt, vielleicht auch bald ein neuer Modetrend, der zurückkommen könnte. Ja gut, für Aufruhr haben die Konzerte damit auf jeden Fall gesorgt und rutscht dann eben doch mal ein bisschen was. Dann ist es eben ein unvergessliches Konzert, ne?
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6: Ich bin Thomas Bleskin. Bundeskanzler Friedrich Merz hat die CDU zu einer stärkeren inhaltlichen Auseinandersetzung mit der AfD aufgerufen, auch was die Wortwahl der Partei angeht. Anlass war eine Äußerung des AfD-Landeschefs in Sachsen-Anhalt, der den Staat als, Zitat, nach dope stinkenden faulen Assi bezeichnet hatte. Merz sagte, Deutschland dürfe sich von solchen Aussagen nicht schlecht reden lassen. Einen Tag vor der Landtagswahl liegt die AfD in Sachsen-Anhalt in Umfragen deutlich vor der CDU. Russland will seine Luftangriffe auf die ukrainische Hauptstadt Kiew für 3 Tage aussetzen. Kreml-Sprecher Peskow begründete die Pause mit dem Besuch von US-Unterhändlern. Die Feuerpause soll morgen beginnen. Präsident Putin will heute den US-Sondergesandten Witkow und Trumps Schwiegersohn Kushner empfangen.
7: In Moskau waren die Unterhändler schon 9-mal, nach Kiew kommen sie zum 1. Mal. Das zeigt die Prioritäten der Amerikaner. Die Reise hat bestimmt auch mit den Wahlen in den USA im November zu tun. Dabei steht Trump unter Druck. In Moskau und Kiew sind die Erwartungen gering. Die Zeichen stehen eher auf Fortsetzung der Kämpfe auch im Winter. Russland versucht, die Ukraine durch Bomben auf die Infrastruktur gefügig zu machen. Die Ukraine will mit Angriffen auf Russland die Kriegsmüdigkeit der Bevölkerung verstärken. Friedemann Kohler, Nachrichtenredaktion.
6: Nach der Veröffentlichung eines riesigen Datenpakets in Berlin sind die Folgen bisher nicht absehbar. Cyberkriminelle hatten über 1 Million Daten der Verwaltung geklaut und sie ins Darknet gestellt.
8: IT-Experten sprechen teilweise von grober Fahrlässigkeit in der Berliner Verwaltung. Sicherheitsvorgaben für sensible Daten seien nicht eingehalten worden. Die von Hackern im Darknet geleakten Dateien sollen personenbezogene Daten enthalten, die Kriminelle etwa für Identitätsdiebstahl benutzen könnten. Außerdem geht es nach Medienberichten um sicherheitsrelevante Daten, etwa über Heizkraftwerke, Tanklager, Stromanlagen, die Wasserversorgung und Rüstungsunternehmen. Die Opposition hier in Berlin spricht von krassem Regierungsversagen und skandalöser Planlosigkeit. Unito Rau, Berlin.
6: Und zum Sportfußball: in der Bundesliga hat Borussia Dortmund mit 3:2 bei der TSG Hoffenheim gewonnen. Bayer Leverkusen besiegte Union Berlin deutlich mit 4:0. Für eine Überraschung sorgte Aufsteiger Elversberg mit einem 4:3 in Mönchengladbach. Werder Bremen schlug RB Leipzig 3:1. Der SC Freiburg gewann in Paderborn mit 1:0.
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9: Auf der A48 Richtung Dreieck Vulkaneifel ist zwischen Koblenz Nord und Kreuz Koblenz die Spur wegen Bergungsarbeiten gesperrt. Es gibt dort 2 Kilometer Stau. Gute Fahrt.
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9: In Otterberg sind es aktuell 22 Grad. In Weilerbach haben wir 23 und auch in Ramstein-Miesenbach messen wir 23 Grad. In der Nacht sinkt das Thermometer auf frische 12 Grad. Morgen wird es zunächst klar, später dann teils bewölkt bei anfangs 12 Grad. Im Laufe des Tages steigt das Thermometer auf angenehm warme 27 Grad an.
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0: Einen wunderschönen Samstagabend euch allen. Schön, dass ihr mit dabei seid hier in der Rock Arena. Eine Stunde lang haben wir gemeinsam noch das Vergnügen und die Zeit, die wollen wir doch nutzen und zwar für richtig guten Rock. In dieser Stunde mit dabei Green Day, die Ramones, Good Charlotte, The Offspring, die Red Hot Chili Peppers oder jetzt unser Rockklassiker voll. Der kommt von Queen und das aus einem guten Grund, denn wir wollen heute eben nochmal den größten aller Zeiten Freddie Mercury ehren. Er wäre heute 80 Jahre alt geworden. Freddie, Grüße gehen hoch in den Rockerhimmel. Du wirst niemals vergessen werden, das kann ich dir versprechen. Jetzt von

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1: Yo Rock Buddy, schön, dass ihr mit dabei seid hier auf Rockland Radio und wir waren wieder bei euch unterwegs und haben wieder Eis verteilt. 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
4: Umso höher man gekommen ist in den Etagen, umso heißer wurde es eigentlich. 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
5: Wir sind hier im 7. Stock unterm Dach. Also es war wirklich sehr warm hier oben, sehr belastend für die Mitarbeiter. Wir hatten Besucher, die kollabiert sind. Wir haben dann danach nochmal an dem Hitzeschutzkonzept gearbeitet. Wir haben Kühlwesten ausprobiert mit Kühlakkus drin. Die sind aber sehr schwer beim Handling. Und haben jetzt für die Mitarbeiter sehr viele so Kühltücher besorgt. Und die kommen sehr gut an. Wir haben Ventilatoren besorgt, auch gerade für die Patienten. Und ja, öfter mal ein Eis gegessen.
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3: Auf der A48 Richtung Dreieck Vulkaneifel zwischen Koblenz Nord und Kreuz Koblenz ist die Fahrbahn wegen Bergungsarbeiten voll gesperrt. Es gibt 1 Kilometer Stau. Auf der A3 Richtung Köln zwischen Ransbach, Baumbach, Mogendorf und Dierdorf gibt es 1 Kilometer Stau. Gute Fahrt.
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3: Bei euch in Otterberg sind es aktuell 24 Grad, in Rockenhausen ebenfalls 24 und auch Ramstein-Miesenbach meldet 24 Grad. In der Nacht sinkt das Thermometer auf frische 12 Grad. Morgen wird es zunächst klar, später dann teils bewölkt bei anfangs 12 Grad. Im Laufe des Tages steigt das Thermometer auf angenehm warme 27 Grad an.
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0: Was war das bitte gestern für ein krasser Aufschlag? Unser erster Benchert-Freitag mit euch da draußen. Über 1000 Mal habt ihr uns auf Instagram, auf Facebook, auf euren Socials getaggt, mit WhatsApp-Bildern überflutet, eben mit euren Benchert da draußen. Ich durfte gestern mit so, so vielen von euch sprechen. Das hat so viel Spaß gemacht, aber weil ihr eben auch richtig, richtig kreativ wart, so wie zum Beispiel hier.
1: Ja, moin.
0: Jana, ich muss mal ganz kurz das Foto beschreiben, was ihr hier so habt. Du und eine Kollegin oder Freundin?
1: Ja, beides. Sowohl als auch.
0: Sehr schön. Ihr tragt ein T-Shirt der Toten Hosen und dazu ein belegtes Brot mit Schinken und ein belegtes Brot mit Ei.
1: Richtig.
0: Ihr wart auf jeden Fall kreativ unterwegs. Ganz ehrlich, ist das KI oder heute wirklich schon gegönnt?
1: Nein, das machen wir so. So läuft das hier bei uns. Wir sind ein bekloppter Haufen.
0: Ernsthaft? Also habt ihr euch wirklich heute schon das reingezogen? Ihr seid ja der absolute Wahnsinn. Wo arbeitet ihr denn?
1: Ja, in einer Fleischerei. Ist ein kleiner Familienbetrieb. Okay. Und ja, immer lustig.
0: Das erklärt einiges. Also geil, da habt ihr natürlich ein extra leckeres Schinkenbrot bekommen dann. Hammer.
1: Genau.
0: Wurdet ihr schon vor ein paar Kunden heute angesprochen?
1: Ja, tatsächlich. Als wir die Brötchen gebastelt haben, wurden wir dann doch des Öfteren drauf angesprochen.
0: Dazu gibt's ja sogar
1: Die kennen uns so. Also die nehmen das hier gar nicht irgendwie uns für krumm. Die sind da schon gewohnt von uns.
0: Ich habe wirklich alles daran geliebt. Einfach mal ein schönes belegtes Brot mit Schinken, ein belegtes Brot mit Ei. Und komm, wisst ihr was? Deswegen wollen wir das doch auch nochmal hier bei mir in der Rockarena feiern. Hier sind die Toten Hosen. Eben mit genau dem Song. Eisgekühlter Bommelunder.
2: Eisgekühlter Bommelunder. Belegtes Brot mit Schinken. Ein belegtes Brot mit Ei. Das sind zwei belegte Brote. Eins mit Schinken und eins mit Ei. Dazu

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0: Ihr habt tatsächlich eure Arbeitskleidung kombiniert mit den Bandshirts. 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
0: Geile Mischung. Ich war jetzt immer schlecht im Chemieunterricht, aber habt ihr Petrischalen?
4: Auf alle Fälle haben wir Petrischalen. Nicht nur das.
0: Warte.

0: dann habt ihr Erlenmeyer-Kolben.
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0: 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Das war's.
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7: Ich bin Thomas Bleskin. Bundeskanzler Friedrich Merz hat eine stärkere inhaltliche Auseinandersetzung mit der AfD gefordert. Man müsse sich sowohl mit den Positionen als auch mit der Wortwahl der Partei befassen, sagte der CDU-Vorsitzende bei einer Wahlkampfveranstaltung in Niedersachsen.
8: Wenn da der Landesvorsitzende der AfD in Sachsen-Anhalt in diesen Tagen unter dem johlenden Beifall des Publikums den Satz sagt, dieser Staat ist wörtlich ein nach Dope stinkender, fauler Assi. Ende des Zitats. Dann weiß man, was diese Leute von unserem Land halten.
7: Bundeskanzler Merz. Der CDU-Chef betonte zugleich, Deutschland sei weiterhin ein wohlhabendes, sicheres und demokratisch gefestigtes Land. Kreml-Chef Putin hat wegen des Besuchs von US-Unterhändlern einen dreitägigen Stopp der Luftangriffe auf Kiew angeordnet. Die Pause soll morgen beginnen. Heute will Putin den US-Sondergesandten Witkoff und Trumps Schwiegersohn Kushner empfangen.
9: Der Kreml hier in Moskau hat die plötzlichen neuen Gespräche über ein mögliches Kriegsende erst nach Ankunft der US-Unterhändler bestätigt. Witkoff und Trumps Schwiegersohn Kushner wollen mit Putin über neue Vorschläge für Friedensverhandlungen im Ukraine-Krieg sprechen. Inhalte sind bisher nicht bekannt, aber der Kreml will nach den Unterredungen die Öffentlichkeit informieren. Damit Witkoff und Kushner dann mit dem Flugzeug überhaupt erstmals in die Ukraine reisen können, hat Putin eine dreitägige Waffenruhe angeordnet, allerdings nur für die Hauptstadt Kiew. Ulf Mauder, Moskau.
7: Das US-Militär hat nach eigenen Angaben 3 iranische Öltanker im Persischen Golf und im Golf von Oman außer Gefecht gesetzt. Zuvor hätten die iranischen Revolutionsgarden 2 US-Kriegsschiffe mit ballistischen Raketen angegriffen. Verletzte gab es demnach nicht. Die Tanker gehören laut US-Militär zu einem Netzwerk, das die Revolutionsgarden finanziert. Washington kündigte weitere Vergeltungen für Angriffe an. Und zum Sportfußball: in der Bundesliga hat Borussia Dortmund mit 3:2 bei der TSG Hoffenheim gewonnen. Bayer Leverkusen besiegte Union Berlin deutlich mit 4:0. Für eine Überraschung sorgte Aufsteiger Elversberg mit einem 4:3 in Mönchengladbach. Werder Bremen schlug RB Leipzig 3:1. Der SC Freiburg gewann in Paderborn mit 1:0.
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10: Auf der A48 Richtung Dreieck Vulkaneifel zwischen Koblenz Nord und Kreuz Koblenz gibt es 3 Kilometer Stau. Gute Fahrt.
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10: Bei euch in Rockenhausen sind es aktuell 24 Grad, in Weilerbach ebenfalls 24, Eisenberg meldet 23 Grad. In der Nacht sinkt das Thermometer auf frische 12 Grad. Morgen wird es teils bewölkt mit freundlichen Auflockerungen bei anfangs 12 Grad. Im Laufe des Tages steigt das Thermometer auf angenehm warme 27 Grad an.
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1: Nickelback kündigen ihr inzwischen schon 11. Album an mit der ersten Single Rattle the Cage.

0: Everything Under the Sun wird das neue Album heißen, kommt am 30. Oktober raus und soll alle Nuancen der Band abdecken, von ganz leise bis ganz laut.
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2: Und für die erste Single haben sie sich gleich mal Motley Crue-Gitarrist John Five dazu geholt. Hier sind Nickelback mit Rattle the Cage.
1: Yes.

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1: Sommer, Sonne, Sex. Nicht unbedingt. Lese ich jetzt hier in dieser. Also, heute sind auch geile Studien rausgekommen. Also, schon ab 26 Grad sinkt die Lust auf Sex.
3: Würde ich abschlägig bescheiden, diese Studie.
1: 26 Grad ist doch jetzt noch nicht so heiß. Aber ist schon warm, da schwitzt man schon.
3: Ich schwitze schon bei 15 Grad.
1: Das ist ja jetzt auch subjektiv. Und die Rockbuddies haben safe bestimmt auch gerade darüber nachgedacht, ab wie viel Grad. Kann man ja mal ein Gedankenspiel machen. Aber ich frage mich, also, das wirft doch jetzt ein völlig neues Licht auf das Konzept Saunaclubs, oder? Was ist eigentlich
2: das? 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
6: Ich bin Thomas Bleskin. Bundeskanzler Friedrich Merz hat die CDU zu einer stärkeren inhaltlichen Auseinandersetzung mit der AfD aufgerufen, auch was die Wortwahl der Partei angeht. Anlass war eine Äußerung des AfD-Landeschefs in Sachsen-Anhalt, der den Staat als, Zitat, nach dope stinkenden faulen Assi bezeichnet hatte. Merz sagte, Deutschland dürfe sich von solchen Aussagen nicht schlechtreden lassen. Einen Tag vor der Landtagswahl liegt die AfD in Sachsen-Anhalt in Umfragen deutlich vor der CDU. Russland will seine Luftangriffe auf die ukrainische Hauptstadt Kiew für 3 Tage aussetzen. Kreml-Sprecher Peskow begründete die Pause mit dem Besuch von US-Unterhändlern. Die Feuerpause soll morgen beginnen. Präsident Putin will heute den US-Sondergesandten Witkow und Trumps Schwiegersohn Kushner empfangen.
7: In Moskau waren die Unterhändler schon 9-mal, nach Kiew kommen sie zum 1. Mal. Das zeigt die Prioritäten der Amerikaner. Die Reise hat bestimmt auch mit den Wahlen in den USA im November zu tun. Dabei steht Trump unter Druck. In Moskau und Kiew sind die Erwartungen gering. Die Zeichen stehen eher auf Fortsetzung der Kämpfe auch im Winter. Russland versucht, die Ukraine durch Bomben auf die Infrastruktur gefügig zu machen. Die Ukraine will mit Angriffen auf Russland die Kriegsmüdigkeit der Bevölkerung verstärken. Friedemann Kohler, Nachrichtenredaktion.
6: Nach der Veröffentlichung eines riesigen Datenpakets in Berlin sind die Folgen bisher nicht absehbar. Cyberkriminelle hatten über 1 Million Daten der Verwaltung geklaut und sie ins Darknet gestellt.
8: IT-Experten sprechen teilweise von grober Fahrlässigkeit in der Berliner Verwaltung. Sicherheitsvorgaben für sensible Daten seien nicht eingehalten worden. Die von Hackern im Darknet geleakten Dateien sollen personenbezogene Daten enthalten, die Kriminelle etwa für Identitätsdiebstahl benutzen könnten. Außerdem geht es nach Medienberichten um sicherheitsrelevante Daten, etwa über Heizkraftwerke, Tanklager, Stromanlagen, die Wasserversorgung und Rüstungsunternehmen. Die Opposition hier in Berlin spricht von krassem Regierungsversagen und skandalösen Planlosigkeit. Uni Torau, Berlin.
6: Und zum Sportfußball. Der FC Bayern München ist in der Bundesliga auf Schalke nicht über ein 0:0 hinausgekommen. Borussia Dortmund gewann zuvor 3:2 in Hoffenheim. Bayer Leverkusen schlug Union Berlin 4:0. Aufsteiger Elversberg siegte überraschend mit 4:3 in Mönchengladbach. Werder Bremen bezwang Leipzig 3:1. Freiburg gewann in Paderborn mit 1:0.
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9: Auf der A3 Richtung Köln steht an der Ausfahrt Ransbach-Baumbach ein kaputtes Fahrzeug auf dem Verzögerungsstreifen. Gute Fahrt.
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9: In Rockenhausen haben wir aktuell 18 Grad. In Landstuhl ebenfalls 18. Ramstein-Miesenbach meldet 19 Grad. In der Nacht sinkt das Thermometer auf frische 12 Grad. Morgen wird es teils bewölkt mit freundlichen Auflockerungen bei anfangs 12 Grad. Im Laufe des Tages steigt das Thermometer auf angenehm warme 27 Grad an.
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1: Frankreich hat nicht nur eine brandgefährliche Fußballnationalmannschaft, sondern neuerdings sind sie auch in Sachen Hard Rock ganz weit vorn. Aus Paris bringen uns die 80er mit vollem Körpereinsatz auf die Bühne zurück und auch was die Frisuren angeht, also ich sag nur Haarspray 5000.
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1: Hier sind Harsh mit ihrer neuen Scheibe All I Ever Wanted.

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2: Habt ihr schon mal besoffen was bestellt?
3: Das ist ja wirklich dämlich. Das sollte man nicht machen. 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
2: Ja,
3: ne?
2: Ja.
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2: du
3: dumm.
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2: Ich habe mir Anziehklamotten gekauft und das Paket kam gestern. Es passt gar nichts. Es haben mir scheinbar wohl die Bilder alle gefallen und ich war mir auch sicher, diese Hose gefällt mir oder dieses Oberteil. Aber dass man dann ja auch immer noch einstellen muss, welche Größe und so, das hat vielleicht gar nicht mehr so gut geklappt.
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1: Ich bin Ursula Winkler. Morgen wird in Sachsen-Anhalt ein neuer Landtag gewählt. In Umfragen führt die AfD. Sie könnte sogar erstmals in einem Bundesland die absolute Mehrheit erringen und den Ministerpräsidenten stellen. In der Landeshauptstadt Magdeburg sind nochmal tausende Menschen auf die Straße gegangen, um für Demokratie und Weltoffenheit zu demonstrieren.
2: Bunt statt braun stand beispielsweise auf den Plakaten der Magdeburger Demonstranten. Redner wie Klimaaktivistin Luisa Neubauer kritisierten das Aufweichen der sogenannten Brandmauer gegen die AfD. Die veranstaltete nur wenig entfernt ihren Wahlkampfabschluss, gibt sich siegesgewiss. Spitzenkandidat Ulrich Siegmund betonte zuletzt allerdings auffällig, dass er nur mit einer sicheren absoluten Mehrheit wirklich regieren will. In Umfragen sieht es danach nicht aus, aber nach einem deutlichen Wahlsieg der Rechten, der, wenn auch im Ausland, wohl Schlagzeilen machen dürfte. Ronny Thorau, Nachrichtenredaktion.
1: In Moskau haben neue Gespräche über den Ukraine-Krieg zwischen Präsident Putin und den US-Unterhändlern Witkow und Kushner begonnen. Nach Angaben des Kremls haben die Gesandten von US-Präsident Trump neue Vorschläge mitgebracht. Einzelheiten wurden zunächst nicht genannt. Für morgen werden Witkow und Kushner erstmals zu Gesprächen in Kiew erwartet. Die Polizei fahndet weiter mit Hochdruck nach einem Mann, der Sabotageaktionen gegen das deutsche Stromnetz verübt haben soll. Die Vorfälle konzentrieren sich auf Nordrhein-Westfalen, Brandenburg und Sachsen.
3: Ein Spezialeinsatzkommando hatte zwar den zu einer Art Wohnmobil umgebauten Lastwagen des Verdächtigen gefunden, ihn selbst aber nicht. Vorfälle gab es bislang in Brandenburg und Nordrhein-Westfalen. Neu hinzugekommen sind Funde nördlich von Bautzen in Sachsen. Dort sicherte die Polizei an zwei Stellen vier unbekannte Sprengvorrichtungen. Die Hinweise auf mehrere Tatorte kamen aus den Bekennerschreiben des Gesuchten. In der Wohnung des Mannes fanden die Ermittler Sprengstoff. Bundesinnenminister Dobrindt geht von einem Einzeltäter aus und spricht von Klimaterrorismus. Thomas Bleskin, Nachrichtenredaktion.
1: Zum Fußball. Im Abendspiel der Bundesliga haben sich Schalke und der FC Bayern 0:0 unentschieden getrennt. Borussia Dortmund gewann 3:2 in Hoffenheim. Leverkusen besiegte Union Berlin mit 4:0. Die weiteren Ergebnisse: Mönchengladbach-Elversberg 3:4, Bremen-Leipzig 3:1 und Paderborn-Freiburg 0:1.
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4: auf der A3 Richtung Köln steht an der Ausfahrt Ransbach-Baumbach ein kaputtes Fahrzeug auf dem Verzögerungsstreifen. Gute Fahrt.
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4: In Otterberg sind es aktuell 16 Grad, in Kusel ebenfalls 16 und auch in Waldmoor messen wir 16 Grad. In der Nacht sinkt das Thermometer auf frische 12 Grad. Morgen wird es teils bewölkt mit freundlichen Auflockerungen bei anfangs 12 Grad. Im Laufe des Tages steigt das Thermometer auf angenehm warme 27 Grad an.
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1: Die Rolling Stones haben ihr neues Album Foreign Tongues draußen und wir finden es richtig geil. Und drauf ist auch eine Kritik an den Superreichen und vor allem am, Zitat, verrückten Mogul Mr. Musk.
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1: Hier sind die Rolling Stones mit Mr.

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2: Mal angenommen, hier bei uns im Studio würde regelmäßig das Mikrofon ausfallen, ja? 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
0: Dann würde irgendwann der Techniker kommen und das austauschen.
2: Ich frage nur, weil ich gerne verstehen möchte, warum wir ständig wieder die Meldung kriegen, dass schon wieder irgendein führender deutscher Politiker mit seinem Flieger irgendwo liegen geblieben ist. Haben die niemanden, der sagt, ist schon ziemlich peinlich, lass mal die ganze komplette Flotte auf Herz und Nieren checken, damit das nicht ständig passiert, weil die Leute lachen uns aus.
0: Klingbeil, der sitzt ja jetzt in den USA fest und verpasst deswegen heute die Kabinettssitzung. Da frage ich mich nur, weiß ich, haben die noch nie was von Teams gehört oder Zoom oder meinetwegen Skype? Ja. Aber in welchem Jahrhundert lebt denn bitte die Regierung?
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1: Ich bin Ursula Winkler. In Sachsen-Anhalt wird morgen ein neuer Landtag gewählt. Die Wahl wird international und national mit großem Interesse verfolgt. Im Mittelpunkt steht die Frage, wie stark die AfD abschneidet und ob sie erstmals in einem Bundesland an die Regierung kommt. Ab 8 Uhr können die Menschen ihre Stimme abgeben.
2: In den Umfragen lag die AfD zuletzt deutlich vor der CDU mit rund 20% Vorsprung. Und so war auch der Wahlkampf extrem polarisiert. Auf der einen Seite die AfD, die auf eine Alleinregierung hofft und die es auch in den ländlichen Gebieten geschafft hat, hunderte bis tausende Besucher zu ihren Veranstaltungen zu ziehen, die dann Spitzenkandidat Ulrich Siegmund frenetisch gefeiert haben. Und auf der anderen Seite aber auch tausende Menschen, die für Demokratie und für Weltoffenheit demonstriert haben. Aus Magdeburg, Simon Krämer.
1: In Moskau haben neue Gespräche über den Ukraine-Krieg zwischen Präsident Putin und den US-Unterhändlern Witkoff und Kushner begonnen. Morgen werden die beiden US-Vermittler dann erstmals zu Gesprächen in Kiew erwartet.
3: Witkoff und Trumps Schwiegersohn Kushner wollen mit Putin über neue Vorschläge für Friedensverhandlungen im Ukraine-Krieg sprechen. Inhalte sind bisher nicht bekannt, aber der Kreml will nach den Unterredungen die Öffentlichkeit informieren. Damit Witkoff und Kushner dann mit dem Flugzeug überhaupt erstmals in die Ukraine reisen können, hat Putin eine dreitägige Waffenruhe angeordnet. Allerdings nur für die Hauptstadt Kiew. Aus Moskau, Ulf Mauder.
1: Eine 75 Jahre alte Frau aus Hessen ist bei einer Wanderung in den Tiroler Alpen tödlich verunglückt. Nach Angaben der Polizei rutschte sie vermutlich auf feuchtem Untergrund aus und stürzte rund 60 Meter über einen steilen, felsigen Hang. Angehörige leisteten erste Hilfe, ein Notarzt versorgte die Frau noch an der Unfallstelle. Sie starb aber an ihren schweren Verletzungen. Zum Fußball. Im Abendspiel der Bundesliga haben sich Schalke und der FC Bayern 0-0 unentschieden getrennt. Borussia Dortmund gewann 3-2 in Hoffenheim. Leverkusen besiegte Union Berlin mit 4-0. Die weiteren Ergebnisse. Mönchengladbach-Elversberg 3-4, Bremen-Leipzig 3-1 und Paderborn-Freiburg 0-1.
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4: Hallo auf die Straßen. Aktuell liegen uns keine Meldungen vor. Ihr habt freie Fahrt. In 30 Minuten gibt es hier das nächste Update. Kommt gut und sicher an euer Ziel.
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4: In Kaiserslautern sind es aktuell 15 Grad, genauso in Landstuhl. Otterberg meldet 14 Grad. In der Nacht sinkt das Thermometer auf frische 11 Grad. Morgen wird es zunächst klar, später dann teils bewölkt, bei anfangs 11 Grad. Im Laufe des Tages steigt das Thermometer auf angenehm warme 27 Grad an.
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1: Und jetzt stellen wir euch eine Southern Blues und Country Band aus England vor, nämlich die Chris Burras.

0: Und das ist nicht nur musikalisch äußerst interessant. Frontmann Chris Burras, der war früher tatsächlich professioneller Mixed Martial Arts Kämpfer.
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2: Allerdings mit mäßigem Erfolg. Als Musiker gefällt er uns viel.

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1: Jetzt laufen ja gerade die US Open und ich sag mal so, Tennisturniere, die haben ja schon so ein gewisses Renommee. Und jetzt haben sie aber bei den US Open sich gedacht, Mensch, wir müssen dieses Jahr mal besonders viele Influencer einladen, damit die da Werbung machen. 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
3: Ich bin Ursula Winkler. In Sachsen-Anhalt wird heute ein neuer Landtag gewählt. In allen Umfragen lag die AfD mit ihrem Spitzenkandidaten Ulrich Siegmund deutlich vor der CDU von Ministerpräsident Sven Schulze.
4: Die vom Verfassungsschutz als gesichert rechtsextrem eingestufte AfD hat eine Alleinregierung zum Ziel erklärt. Laut letzter Umfragen wird es dazu aber nicht reichen. Demnach kann die Partei mit etwa 41% rechnen, die CDU lag bei 23%. Das BSW und die FDP werden vermutlich an der 5%-Hürde scheitern und damit den Sprung ins Parlament verpassen. CDU-Mann Schulze will Ministerpräsident bleiben, für ihn wird sich die Frage nach möglichen Partnern stellen. Sachsen-Anhalt wird aktuell von einem Bündnis aus CDU, SPD und FDP regiert. David Riemer, Berlin.
3: Die Spektrum-Rakete des deutschen Herstellers ESA Aerospace ist erfolgreich zu ihrem zweiten Testflug ins All gestartet. Die Rakete hob vom norwegischen Weltraumbahnhof Andøya ab. Nach 10 Minuten riss die Videoübertragung zum Boden ab, da die Rakete die maximale Reichweite der Verbindung überschritten hatte. Beim ersten Versuch waren nur 30 Sekunden bis zum Absturz vergangen. Das bei München ansässige Unternehmen feierte damit nach 4-maliger Verschiebung des zweiten Testflugs einen großen Erfolg. Jedes 5. Unternehmen in Deutschland spürt nach eigenen Angaben die Folgen hybrider Bedrohungen aus dem Ausland. Darunter fallen Cyberangriffe, Desinformation, Spionage und Sabotage. Das teilte das Institut der Deutschen Wirtschaft mit.
5: Zum einen müssen Unternehmen ihr operatives Geschäft nach Vorfällen runterfahren, auf jeden Fall aber müssen viele die Schutzmaßnahmen erhöhen. Vor allem größere Firmen sehen sich einer wachsenden Gefahr hybrider Angriffe ausgesetzt. Allen voran Unternehmen im Bereich Information und Kommunikation, gefolgt von Energie- und Wasserversorgung. Der Chef von Siemens Energy fordert deshalb einen zivilen Operationsplan, um auf Krisenfälle reagieren zu können und die Strom- und Wasserinfrastruktur sowie die Versorgung mit Lebensmitteln abzusichern. Diana Kramer, Redaktion.
3: Zum Fußball. Im Abendspiel der Bundesliga haben sich Schalke und der FC Bayern 0:0 unentschieden getrennt. Borussia Dortmund gewann 3:2 in Hoffenheim. Leverkusen besiegte Union Berlin mit 4:0. Die weiteren Ergebnisse: Mönchengladbach-Elversberg 3:4, Bremen-Leipzig 3:1 und Paderborn-Freiburg 0:1.
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7: Hallo auf die Straßen. Aktuell liegen uns keine Meldungen vor. Ihr habt freie Fahrt. In 30 Minuten gibt es hier das nächste Update. Kommt gut und sicher an euer Ziel.
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7: In Waldmoor sind es aktuell 13 Grad, in Rockenhausen ebenfalls 13 und in Otterberg messen wir genauso 13 Grad. In der Nacht sinkt das Thermometer auf frische 11 Grad. Morgen wird es zunächst klar, später dann teils bewölkt bei anfangs 11 Grad. Im Laufe des Tages steigt das Thermometer auf angenehm warme 27 Grad an.
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1: Bei uns in der Redaktion war es mal jemandem zu laut. Wegen AC/DC. Sabine fand, so geht das nicht. Wir fanden schon. Sabine arbeitet jetzt bei einem anderen Sender. Und wir hier.

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1: Und wenn du dich ja wirklich auf eine Band verlassen kannst, die kontinuierlich frische Banger liefert, dann sind's Green Day. Ist schon ihre 13. Single in den letzten 5 Jahren. Beispiellos produktiv, die Jungs.
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1: Hier sind Green Day mit I'm Never Gonna Rest in Peace.

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1: Ich bin Ursula Winkler. In Sachsen-Anhalt wird heute ein neuer Landtag gewählt. Die Wahl wird national und international mit großem Interesse verfolgt. Im Mittelpunkt steht die Frage, wie stark die AfD abschneidet und ob sie erstmals in einem Bundesland an die Regierung kommt. Die in Sachsen-Anhalt als rechtsextremistisch eingestufte Partei mit ihrem Spitzenkandidaten Siegmund hat es sich zum Ziel erklärt, eine Alleinregierung zu stellen. Die Umfragen sahen die AfD zwar deutlich vor der CDU, zur absoluten Mehrheit fehlte demnach aber noch ein Stück. Die Polizei fahndet weiter mit Hochdruck nach einem Mann, der Sabotageaktionen gegen das deutsche Stromnetz verübt haben soll. Die Vorfälle konzentrieren sich auf Nordrhein-Westfalen, Brandenburg und Sachsen.
2: Ein Spezialeinsatzkommando hatte zwar den zu einer Art Wohnmobil umgebauten Lastwagen des Verdächtigen gefunden, ihn selbst aber nicht. Vorfälle gab es bislang in Brandenburg und Nordrhein-Westfalen. Neu hinzugekommen sind Funde nördlich von Bautzen in Sachsen. Dort sicherte die Polizei an zwei Stellen vier unbekannte Sprengvorrichtungen. Die Hinweise auf mehrere Tatorte kamen aus den Bekennerschreiben des Gesuchten. In der Wohnung des Mannes fanden die Ermittler Sprengstoff. Bundesinnenminister Dobrindt geht von einem Einzeltäter aus und spricht von Klimaterrorismus. Thomas Bleskin, Nachrichtenredaktion.
1: Nach der Veröffentlichung eines riesigen Datenpakets in Berlin sind die Folgen bisher nicht absehbar. Cyberkriminelle hatten über 1 Million Daten der Verwaltung geklaut und sie ins Darknet gestellt.
3: IT-Experten sprechen teilweise von grober Fahrlässigkeit in der Berliner Verwaltung. Sicherheitsvorgaben für sensible Daten seien nicht eingehalten worden. Die von Hackern im Darknet geleakten Dateien sollen personenbezogene Daten enthalten, die Kriminelle etwa für Identitätsdiebstahl benutzen könnten. Außerdem geht es nach Medienberichten um sicherheitsrelevante Daten, etwa über Heizkraftwerke, Tanklager, Stromanlagen, die Wasserversorgung und Rüstungsunternehmen. Die Opposition hier in Berlin spricht von krassem Regierungsversagen und skandalöser Planlosigkeit. Onito Rau, Berlin.
1: Zum Fußball. Im Abendspiel der Bundesliga haben sich Schalke 04 und der FC Bayern 0:0 unentschieden getrennt. Borussia Dortmund gewann 3:2 in Hoffenheim. Leverkusen besiegte Union Berlin mit 4:0. Die weiteren Ergebnisse: Mönchengladbach Elversberg 3:4, Bremen Leipzig 3:1 und Paderborn Freiburg 0:1.
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4: Hallo auf die Straßen. Aktuell liegen uns keine Meldungen vor. Ihr habt freie Fahrt. In 30 Minuten gibt es hier das nächste Update. Kommt gut und sicher an euer Ziel.
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4: In Weilerbach sind es aktuell 11 Grad, in Kusel ebenfalls 11 Grad. In Eisenberg haben wir 14 Grad. In der Nacht sinkt das Thermometer auf frische 11 Grad. Morgen wird es zunächst klar, später dann teils bewölkt, bei anfangs 11 Grad. Im Laufe des Tages steigt das Thermometer auf angenehm warme 27 Grad an.
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1: Kiss and Dynamite haben wieder was Neues und das ist schon

0: Eigentlich hatte ja Sänger Hannes in den Sack gehauen, aber der Fanaufstand war so groß, dass er gesagt hat, okay, ein Album mache ich noch.
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2: Hier sind Kiss in Dynamite mit Originalsänger Hannes Braun und Glory Days.
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